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1: Ich bin Dirk Zeitler. In Magdeburg kommt heute erstmals der neu gewählte Landtag von Sachsen-Anhalt zusammen. Auf der Tagesordnung steht die Wahl des Parlamentspräsidenten. Die AfD, die Wahl mit 44% der Stimmen deutlich gewonnen hat, will nun auch den Landtagspräsidenten stellen.
2: Nach ihrem Wahlsieg im September will die AfD in Sachsen-Anhalt den ranghöchsten Politiker stellen. Das ist der Landtagspräsident. Als Kandidaten dafür hat die AfD Tobias Rausch aufgestellt. Der 35-Jährige hat schon viel Erfahrung im Landtag. Er ist seit 2016 Abgeordneter. Damit er tatsächlich Landtagspräsident wird, ist die AfD auf die Stimmen des BSW angewiesen. Das hat seine Zustimmung schon zugesagt. Dörtehein, Nachrichtenredaktion.
1: Die Zahl der Kriegsdienstverweigerer in Deutschland steigt weiter steil an. Von Januar bis Ende August dieses Jahres seien bereits mehr als 12.000 Anträge auf Kriegsdienstverweigerung beim zuständigen Bundesamt eingegangen, berichten die Funke-Medien und das Redaktionsnetzwerk Deutschland. Hintergrund für den Anstieg dürfte die angespannte Sicherheitslage und das Gesetz über den neuen Wehrdienst sein, das zum 1. Januar in Kraft trat. Der Nobelpreis für Medizin geht in diesem Jahr auch nach Deutschland. Peter Hegemann von der Humboldt-Universität Berlin und Georg Nagel von der Uni Würzburg wurden zusammen mit einem US-Forscher ausgezeichnet. Und zwar für ihre Entdeckungen auf dem Feld der Optogenetik. Die Freude bei den beiden Deutschen war groß.
3: Die Wissenschaftler leben in den USA und haben in der Nacht von der großen Ehre erfahren. Sie seien beim Anrufen müde gewesen, dann aber schnell aufgewacht, sagt das Nobelpreiskomitee. Auch Bundespräsident Steinmeier gratulierte. Wissenschaft und Forschung in Deutschland hätten eine starke Basis. Die Forscher hatten zufällig in einer Alge ein Protein gefunden. Mit dem können im Gehirn einzelne Nervenzellen mit Licht an- und ausgeschaltet werden. Wir verstehen dadurch mehr über unser Denken, Fühlen und Verhalten. Thomas Bremser, Nachrichtenredaktion.
1: Zehntausende Menschen haben in Barcelona gegen Wohnungsnot demonstriert. Die Zahl über die Beteiligung bei der Kundgebung im Zentrum der katalanischen Metropole ging dabei weit auseinander. Während die Behörden von 20.000 Teilnehmern sprachen, gehen die Organisatoren von 120.000 Menschen aus. Die Demonstration blieb größtenteils friedlich. Gegen Ende warfen jedoch einige Demonstranten Flasche und Stühle in Richtung der Polizei.
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1: Waage.
2: Perfektionismus ist nicht immer notwendig. Akzeptieren Sie sich selbst. Kleine Schritte führen zu großen Erfolgen.
1: Skorpion.
2: Nehmen Sie sich heute Zeit für Entspannung und Selbstpflege, um Stress abzubauen und innere Ruhe zu finden.
1: Schütze.
2: Hören Sie heute nur auf sich selbst. Lassen Sie sich nicht in die Irre führen. Ihr Riecher funktioniert heute nämlich ausgezeichnet.
1: Steinbock.
2: Aufmerksamkeit und Fürsorge ist, was Sie jetzt brauchen. Aber vergessen Sie nicht, auch Ihr Partner darf nicht zu kurz kommen.
1: Wassermann.
2: Eine bevorstehende Veränderung erfordert all Ihren Mut, um Risiken einzugehen und sich neuen Herausforderungen zu stellen.
1: Fische.
2: Eine bevorstehende Herausforderung erfordert es, fokussiert zu bleiben und Ausdauer zu zeigen. Lassen Sie sich nicht von Hindernissen ablenken.
1: Widder.
2: Jemand braucht Sie heute ganz besonders. Zögern Sie nicht, denn Karma-Punkte können Sie bald gut gebrauchen.
1: Stier.
2: Die Sterne raten dazu, mehr auf die Bedürfnisse der Familie zu achten und harmonische Beziehungen zu fördern.
1: Zwillinge.
2: Entfliehen Sie dem Alltag und erkunden Sie die Natur. Eine Wanderung oder ein Wochenendausflug könnte Ihre Sinne beleben.
1: Krebs.
2: Entfachen Sie heute Ihre Abenteuerlust und erkunden Sie neue Orte oder Aktivitäten, die Sie schon immer ausprobieren wollten.
1: Löwe.
2: Es ist Zeit, alte Beziehungen zu heilen und neue Verbindungen aufzubauen. Schaffen Sie ein neues Gefühl von Gemeinschaft.
1: Jungfrau.
2: Hindernisse überwinden Sie heute mit Entschlossenheit. Sie sind stark. Haben Sie Vertrauen in sich.
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0: Guten Morgen, einen schönen Dienstag wünsche ich euch und wir starten rein mit aktuell 10 Grad bei euch in Kirweiler, in Roschbach und auch bei euch in Germersheim.
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2: Ich bin Thomas Bleskin. In Sachsen-Anhalt kommt heute der neu gewählte Landtag erstmals zusammen. Im Mittelpunkt steht die Wahl des Parlamentspräsidenten. Die AfD schlägt dafür ihren Abgeordneten Tobias Rausch vor. Sollte der 35-Jährige gewählt werden, wäre er der erste AfD-Landtagspräsident in Deutschland. Das BSW hat bereits angekündigt, Rausch zu unterstützen. Frankreich steht heute ein neuer Höhepunkt der landesweiten und teils gewalttätigen Schülerproteste bevor. Im Zuge der seit einer Woche andauernden Proteste für eine bessere Ausstattung der Schulen und bessere Lernbedingungen ist ein landesweiter Aktionstag geplant.
3: Zwar rief Premierminister Le Cornu die Ministerien am Wochenende auf, konkrete Verbesserungen an den Schulen des Landes einzuleiten und den berechtigten Sorgen der Schüler Gehör zu geben. Mit solchen Ankündigungen alleine aber wollen die jungen Leute sich nicht zufrieden geben. In Paris und vielen anderen Großstädten sind deshalb Demonstrationen geplant. Dazu kommen Vorwürfe von Polizeigewalt. Im nordfranzösischen Lens etwa verlor ein Schüler durch eine von Beamten abgefeuerte Granate eine Hand. Darüber sind nicht nur die Schüler empört, auch Politiker haben sich entsetzt geäußert. Michael Evers, Paris.
2: Die Zahl der Kriegsdienstverweigerer in Deutschland steigt weiter steil an. Von Januar bis Ende August dieses Jahres seien bereits über 12.000 Anträge beim zuständigen Bundesamt für Familie und zivilgesellschaftliche Aufgaben eingegangen, berichten die Funke Medien und das Redaktionsnetzwerk Deutschland.
4: Die Wehrpflicht ist immer noch ausgesetzt in Deutschland und doch steigt die Zahl der Anträge auf Kriegsdienstverweigerung stark. Dafür gibt es naheliegende Gründe. Da ist das Gesetz über den neuen Wehrdienst. Kern ist die verpflichtende Musterung für junge Männer. So sollen Freiwillige rekrutiert werden. Doch melden sich zu wenige, kann der Bundestag über eine sogenannte Bedarfswehrpflicht entscheiden. Ein weiterer Grund für den steilen Anstieg dürfte in der brenzlichen Sicherheitslage und der damit bei vielen verbundenen Kriegsangst liegen. Dirk Zeitler, Nachrichtenredaktion.
2: Einen Monat nach ihrer Markteinführung ist die Nachfrage nach der neuen Abnehmtablette in deutschen Apotheken offenbar noch gering. Apothekerpräsident Preis sagte, viele Patienten seien bereits gut auf die wöchentliche Spritze eingestellt. Die Tablette müsse dagegen täglich und nach genauen Einnahmeregeln genommen werden. Preis sieht sie vor allem als Alternative für Menschen, die nicht spritzen wollen oder eine Spritzenphobie haben.
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5: Mit Elliot Maashoff, hallo. Kreis Germersheim verteilt Verwaltung auf 2 Standorte. Nach einem Kreistagsbeschluss wird das Stammhaus in Germersheim saniert und der Standort Kandel für 150 Beschäftigte ausgebaut. Für Umbauarbeiten sollen über 12 Millionen Euro fließen. Laut Verwaltung spart die dezentrale Lösung gegenüber einem Neubau rund 80 Millionen Euro. Dauerkartenvorverkauf für Landesgartenschau in Neustadt läuft. Laut Stadtverwaltung wurden bereits am ersten Tag über 400 Tickets für die Gartenschau 2028 verkauft. Wie die Veranstalter mitteilen, beinhaltet die Dauerkarte auch das Vorevent Vorblühen ab Frühjahr 2027. Bis Weihnachten gilt ein Frühbucherpreis von 130 Euro.
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0: Guten Morgen, wir dürfen uns freuen. Der Dienstag bleibt richtig schön, auch schönes Herbstwetter im Oktober. Nämlich bleibt es zum Start zwar noch frisch, die Maxi-Werte gehen aber noch hoch auf 22 Grad. Der Sonnenschein, der hält den ganzen Tag über an und es bleibt angenehm mild, ohne Regen in Sicht.
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0: Es ist absolut nichts los auf den Straßen jetzt am Dienstagmittag. Ich wünsche allen zusammen aber noch eine gute und sichere Fahrt.
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0: Und mit mir Ella Dümig, wir starten rein in den Dienstag. Der Montag ist geschafft, deswegen kann es ja nur besser werden. Ich habe für euch jetzt die besten Hits aller Zeiten nur bei der Antenne. Und zwar Tom Gregory, Forget Somebody und direkt jetzt Pet Shop Boys mit Domino Dancing.
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0: 10 nach 6. Tom Gregory, Forget Somebody gibt's hier bei der Antenne am Dienstagmorgen. Guten Morgen ins Antenneland. Ich habe direkt mal eine Frage an euch. Wie viele ungelesene Mails habt ihr gerade auf dem Handy? Bei mir sind's, naja, wir sollten mal nicht drüber reden. Ich guck mal direkt für euch nach. Oh Gott, ihr fallt bestimmt alle vom Stuhl. Ja, 8750 Nachrichten. Ja gut, dabei wäre heute eigentlich die perfekte Gelegenheit zum Aufräumen, denn am 6. Oktober ist tatsächlich der Tag des leeren Posteingangs. Also alle Mails beantworten, löschen, Newsletter abbestellen, bis da am Ende wirklich eine schöne Null steht. Oder wir machen es wie immer, wir lassen einfach die 8000 ungelesenen Mails einfach da und behaupten, wir kümmern uns später drum.
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2: Mit LJ Marshoff einen schönen Dienstag. Die Kreisverwaltung Germersheim stellt sich neu auf. Der Germersheimer Kreistag hat einstimmig für die Modernisierung zweier Standorte gestimmt. Das teilt die Verwaltung mit. Das historische Hauptgebäude in Germersheim wird für rund 5,3 Millionen Euro saniert und barrierefrei ausgebaut. Gleichzeitig entsteht in Kandel für etwa 7 Millionen Euro eine neue Anlaufstelle mit 150 Mitarbeitenden. Laut Landrat Martin Brandl spart die dezentrale Strategie viel Geld. Ein einziger zentraler Neubau hätte mindestens 80 Millionen Euro gekostet. Zudem bringt der Ausbau in Kandel die Verwaltung näher zu den Bürgern im Süden. Der Vorverkauf für die Landesgartenschau 2028 in Neustadt ist gestartet. Ab sofort sind die Dauerkarten für die Gartenschau erhältlich. Bereits am ersten Tag sicherten sich laut Stadtverwaltung mehr als 400 Besucher ihr Ticket. Als Inhaber einer Dauerkarte erhält man zudem freien Eintritt zum Event Vorblühen, das bereits ab April 2027 auf der Dr. Welch-Terrasse stattfindet. Bis Weihnachten gibt es die Karten zum Frühbucherpreis von 130 Euro in der Touristinformation am Hetzelplatz sowie online. Oberbürgermeister Marc Weigel bezeichnete den Verkaufsstart als wichtigen Meilenstein. Die Stadtholding Landau hat einen neuen Aufsichtsratsvorsitzenden. Das Gremium hat

0: Dr. Hans-Jürgen Blinn einstimmig an die Spitze gewählt. Er tritt damit die Nachfolge von Oberbürgermeister Dominik Geißler an, der künftig als stellvertretender Vorsitzender fungiert. Die Neuwahl war aufgrund einer neuen Dezernatsverteilung in der Stadtverwaltung notwendig geworden. Die Stadtholding ist unter anderem für das Laola, die Jugendstilfesthalle und das Stadtmarketing verantwortlich. Das anhaltend niedrige Rheinwasser hat in Speyer einen historischen Fund zutage gefördert. Ein Spaziergänger hat am Sonntag im Bereich der Franz-Kirmeier-Straße einen völlig verrosteten Revolver entdeckt. Wie die Polizei mitteilte, lag die Waffe offenkundig sehr lange im Fluss. Von dem ungeladenen und stark beschädigten Revolver ging demnach keine Gefahr aus. Da die Waffe keine Kennnummer besitzt, lässt sich der Besitzer nicht mehr ermitteln. Und das Beste kommt zum Schluss. Das Freizeitbad Laola in Landau konnte jetzt seinen komplett neu gestalteten Gastronomiebereich eröffnen. Neben einem neuen Design gibt es ab sofort mehr hausgemachte Speisen und Getränke. Gerne mehr davon.
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2: Sonne satt gibt's heute für uns und das praktisch den ganzen Tag über. Dazu später angenehme 22 Grad. Besser kann doch wirklich ein Oktober nicht aussehen.
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2: Die Straßen bleiben frei. Habt ihr aber was gesehen? Ein Stau, Blitzer oder sonstiges? Dann klingelt gerne durch oder schickt eine WhatsApp an die 06341 94 8 94 8. Gute Fahrt!
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0: 20 vor 7. Picture This und Michael Schulte kommen zusammen mit Giants hier am Dienstagmorgen bei der Antenne. Ich bin Ella Dümek. Hi. Wer jetzt am Morgens bei uns im Antenneland mit der Bahn unterwegs ist, könnte bei Zugbegleitern jetzt eine neue Funktion der Bodycams mitbekommen. DB Regio testet seit gestern nämlich bei uns im Rhein-Neckar-Gebiet und in der Pfalz, dass die Kameras bei bestimmten Situationen nicht nur Bilder aufnehmen, sondern auch den Ton. Der Hintergrund ist allerdings ja weniger schön. Gerade in der Region werden Bahnmitarbeiter besonders häufig angegriffen. Mit den zusätzlichen Tonaufnahmen will die Bahn deshalb testen, ob sich solche Vorfälle noch besser dokumentieren lassen.
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0: Deshalb frisch jetzt noch am Dienstagmorgen mit 10 Grad in Hasloch, Gimmeldingen und Bad Bergzabern.
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2: Ich bin Thomas Bleskin. Nach der Landtagswahl in Sachsen-Anhalt kommt in Magdeburg heute zum ersten Mal das neue Parlament zusammen. Gewählt werden soll der neue Landtagspräsident. Die Wahl des Ministerpräsidenten steht noch nicht auf dem Programm. Die AfD war bei der Wahl klar stärkste Kraft geworden, verpasste aber die absolute Mehrheit.
3: Nach ihrem Wahlsieg im September will die AfD in Sachsen-Anhalt den ranghöchsten Politiker stellen. Das ist der Landtagspräsident. Als Kandidaten dafür hat die AfD Tobias Rausch aufgestellt. Damit er tatsächlich Landtagspräsident wird, ist die AfD auf die Stimmen des BSW angewiesen. Das hat seine Zustimmung schon zugesagt. Mit Spannung wird nun erwartet, ob die Wahl tatsächlich reibungslos über die Bühne geht. Dörtehain, Magdeburg.
2: Die Zahl der Kriegsdienstverweigerer in Deutschland steigt weiter an. Von Januar bis Ende August dieses Jahres seien bereits gut 12.000 Anträge auf Kriegsdienstverweigerung beim zuständigen Bundesamt für Familie und zivilgesellschaftliche Aufgaben eingegangen, berichten die Funke-Medien und das Redaktionsnetzwerk Deutschland. Damit liegt die Zahl der Anträge schon jetzt dreimal höher als im gesamten Jahr 2025. Die Anschaffungspreise von Verbrennern und E-Autos nähern sich wieder an. Beim Vergleich der beliebtesten Modelle waren reine Stromer im September im Durchschnitt gut 2.100 Euro teurer als Benziner- oder Diesel-Pkw.
4: Der E-Automarkt ist enorm dynamisch. Sogenannte Stromer waren in den Anfängen der E-Mobilität teils noch 15.000 Euro teurer als vergleichbare Verbrennermodelle und damit für viele unerschwinglich. Inzwischen sorgen günstigere Preise, die staatliche E-Auto-Prämie und nicht zuletzt gestiegene Spritpreise aber für eine deutlich gestiegene Nachfrage. Und weil immer mehr und auch günstigere E-Modelle auf den Markt kommen, können Kunden von höheren Rabatten profitieren. Ein Trend, der sich laut Experten in den kommenden Monaten noch verstärkt.
5: Diana Kramer, Nachrichtenredaktion.
2: Russische Behörden melden einen groß angelegten ukrainischen Drohnenangriff auf die Region Moskau. In der Nacht seien rund 650 Drohnen eingesetzt worden. Moskaus Bürgermeister teilte mit, 105 davon seien beim Anflug auf die Hauptstadt zerstört worden. Angaben über Schäden oder Verletzte gibt es bisher nicht. Die russischen Angaben konnten nicht unabhängig überprüft werden. Laut dem Portal Kiew Independent soll eine Ölförderanlage nahe Moskau Ziel des Angriffs gewesen sein.
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6: Mit Elliot Marsow, hallo. Dauerkartenvorverkauf für Landesgartenschau in Neustadt läuft. Laut Stadtverwaltung wurden bereits am ersten Tag über 400 Tickets für die Gartenschau 2028 verkauft. Wie die Veranstalter mitteilen, beinhaltet die Dauerkarte auch das Vorevent Vorblühen ab Frühjahr 2027. Bis Weihnachten gilt ein Frühbucherpreis von 130 Euro. Kreis Germersheim verteilt Verwaltung auf zwei Standorte. Nach einem Kreistagsbeschluss wird das Stammhaus in Germersheim saniert und der Standort Kandel für 150 Beschäftigte ausgebaut. Für Umbauarbeiten sollen über 12 Millionen Euro fließen. Laut Verwaltung spart die dezentrale Lösung gegenüber einem Neubau rund 80 Millionen Euro.
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0: Die Sonnenbrille darf heute auf jeden Fall noch mit. Der Dienstag zeigt sich von seiner richtig freundlichen Seite und bringt uns den ganzen Tag über hinweg richtig viel Sonnenschein. Dazu wird es für Oktober nochmal erstaunlich mild. Am Nachmittag erwarten uns rund 22 Grad, also definitiv nochmal ein Tag zum Genießen.
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0: Ich habe bis jetzt nichts für euch auf den Straßen, ist es eigentlich ziemlich ruhig. Wenn ihr was gesehen habt, einen Staublitzer oder sonst was, dann klingelt gerne durch oder schickt eine WhatsApp an die 06341 948 948. Gute Fahrt!
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0: Und mit mir Ella Dümek. Ja, heute wird's sportlich bei uns. Ich sag's nur eins, wie sieht's aus mit Fitnessstudio? Seid ihr angemeldet oder seid ihr eher so, naja, ich bin mal da, mal auch nicht? Ja, viele sagen ja, es ist mir auch zu teuer. Dafür gab's aber jetzt einen sogenannten Tag der offenen Fitnessstudios. Und auch bei uns im Antennenland hat eins mitgemacht. Welches genau das ist und was da alles so gab, dazu gleich mehr.
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0: Strangers.
1: Szene 7, Kenya, Grace und Strangers gibt's hier bei der Antenne mit den besten Hits aller Zeiten. Ob Fitnessstudio, Verein oder einfach eine Runde durch den Park, Möglichkeiten sich zu bewegen gibt's in Landau und Neustadt auf jeden Fall genug. Trotzdem ist der erste Schritt manchmal gar nicht so leicht. Genau da setzte die Europäische Woche des Sports an. Auch das Frauenfitnessstudio EFIT e.V. in Speyer war dabei. Blanka Nowak ist Fitnesstrainerin im Studio. Blanka, was habt ihr den Frauen angeboten und wie wurde das Ganze angenommen?
2: Das Studio kennenlernen, uns kennenlernen und sich einfach wohlfühlen. Das ist so erstmal unsere Nummer eins. Ja, dann folgt ein kleines Beratungsgespräch. Wir wollen uns ein bisschen kennenlernen. Wir wollen einfach schauen gemeinsam, wo stehst du gerade. Wir zeigen die Übungen, wir begleiten das Training, korrigieren. Das wurde ganz okay angenommen. Also wir hatten ein paar Teilnehmer da. Wir hätten uns natürlich gewünscht, dass es vielleicht ein paar mehr sind. Aber also es wurde eigentlich ganz gut angenommen.
1: Ach schön. Könnt ihr euch denn vorstellen, so etwas nochmal anzubieten?
2: Also so eine Aktion können wir uns auf jeden Fall nochmal vorstellen. Also wir finden solche Aktionen einfach wichtig, um die Hemmschwelle nochmal zu reduzieren, ja. Ich meine, viele Frauen kümmern sich halt im Alltag einfach um wirklich alles Mögliche, ob jetzt Haushalt oder Kinder oder ihren eigenen Beruf und kommen halt selber ganz oft zu kurz. Und durch solche Aktionen werden sie vielleicht dann nochmal so ein bisschen motiviert, auch mal wieder etwas für sich selbst zu tun.
1: Das stimmt. Manchmal braucht es einfach nur einen kleinen Anstoß. Das kenne ich auch persönlich von mir. Was würdest du denn den Frauen sagen, die mit dem Sport anfangen möchten, sich aber bisher noch nicht getraut haben?
2: Komm so, wie du bist, bei uns jetzt zum Beispiel vorbei. Ja, also viele machen sich dann irgendwie Druck, vielleicht muss ich noch ein bisschen runter von der Waage, irgendwie, ne, dass ich mich wohler fühle. Das machen wir gemeinsam. Ja, sobald du da bist, da schauen wir einfach gemeinsam, wo stehst du, wie können wir deinen Weg gestalten und dann bist du da auch nicht auf dich allein gestellt. Der erste Schritt ist klar immer der schwierigste, das kenne ich auch von mir selbst, aber wenn der getan ist, passt alles. Dann bist du nicht mehr alleine und wir machen das zusammen.
1: Ach, hast du wirklich sehr, sehr schön gesagt. Danke dir. Und vielleicht ist genau das die wichtigste Botschaft. Einfach anfangen, sich nicht zu viel Druck machen und den Weg nicht alleine gehen.
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1: Mit LJ Maßhoff einen schönen Dienstag. Der Vorverkauf für die Landesgartenschau 2028 in Neustadt ist gestartet. Ab sofort sind die Dauerkarten für die Gartenschau erhältlich. Bereits am ersten Tag sicherten sich laut Stadtverwaltung mehr als 400 Besucher ihr Ticket. Als Inhaber einer Dauerkarte erhält man zudem freien Eintritt zum Event Vorblühen, das bereits ab April 2027 auf der Dr. Welch Terrasse stattfindet. Bis Weihnachten gibt es die Karten zum Frühbucherpreis von 130 Euro in der Touristinformation am Hetzelplatz sowie online. Oberbürgermeister Marc Weigel bezeichnete den Verkaufsstart als wichtigen Meilenstein. Die Kreisverwaltung Germersheim stellt sich neu auf. Der Germersheimer Kreistag hat einstimmig für die Modernisierung zweier Standorte gestimmt. Das teilt die Verwaltung mit. Das historische Hauptgebäude in Germersheim wird für rund 5,3 Millionen Euro saniert und barrierefrei ausgebaut. Gleichzeitig entsteht in Kandel für etwa 7 Millionen Euro eine neue Anlaufstelle mit 150 Mitarbeitenden. Laut Landrat Martin Brandl spart die dezentrale Strategie viel Geld. Ein einziger zentraler Neubau hätte mindestens 80 Millionen Euro gekostet. Zudem bringt der Ausbau in Kandel die Verwaltung näher zu den Bürgern im Süden. Das anhaltend niedrige Rheinwasser hat in Speyer einen historischen Fund zutage gefördert. Ein Spaziergänger hat am Sonntag im Bereich der Franz-Kirmeier-Straße einen völlig verrosteten Revolver entdeckt. Wie die Polizei mitteilte, lag die Waffe offenkundig sehr lange im Fluss. Von dem ungeladenen und stark beschädigten Revolver ging demnach keine Gefahr aus. Da die Waffe keine Kennnummer besitzt, lässt sich der Besitzer nicht mehr ermitteln. Die Stadtholding Landau hat einen neuen Aufsichtsratsvorsitzenden. Das Gremium hat Dr. Hans-Jürgen Blinn einstimmig an die Spitze gewählt. Er tritt damit die Nachfolge

0: von Oberbürgermeister Dominik Geißler an, der künftig als stellvertretender Vorsitzender fungiert. Die Neuwahl war aufgrund einer neuen Dezernatsverteilung in der Stadtverwaltung notwendig geworden. Die Stadtholding ist unter anderem für das Laola, die Jugendstil-Festhalle und das Stadtmarketing verantwortlich. Und das Beste kommt zum Schluss. In Neustadt wurde jetzt Fazit des diesjährigen Pfälzer Lesesommers gezogen. In den fast 300 teilnehmenden Bibliotheken haben über 30.000 Kinder teilgenommen. Dazu gab es Preise mit Büchergutschein. Weiter so.
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2: Heute dürfen wir uns über richtig viel Sonne freuen. Dazu steigen die Temperaturen im Laufe des Tages auf angenehme 22 Grad und kein Regen ist in Sicht. Also wirklich ein goldener Oktober vom Feinsten.
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2: Es ist nichts los auf unseren Straßen. Ich wünsche euch allen zusammen aber noch eine gute und sichere Fahrt. Kommt gut an.
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0: 20 vor 8, Smash Mouth und Allstar hier bei der Antenne. Wir wachen gemeinsam auf mit mir, Ella Dümig. Wenn ihr früher in Landau und Neustadt auch Mr. Bean geschaut habt mit seinem Teddy, dem kleinen grünen Mini und meistens komplett ohne Plan, dann gibt's jetzt ziemlich gute Nachrichten. Mr. Bean kommt tatsächlich zurück. Rowan Atkinson holt seine Kultfigur nächstes Jahr nochmal auf die Bühne. Und zwar in London gibt's eine neue Show mit seinen bekanntesten Rollen und Sketchen und eben auch, ja, Mr. Bean. Und irgendwie ist es schon verrückt, der Mann braucht teilweise gefühlt 3 Wörter in einer ganzen Folge und trotzdem weiß wahrscheinlich jeder sofort, wer gemeint ist. Also Teddy raus, Augenbraue hoch, Mr. Bean ist wieder da.
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1: Richtung Arbeit auf jeden Fall nicht die Jacke vergessen. Wir messen nämlich immer noch 10 Grad in Niederkirchen, bei euch in Jockrim und auch bei euch in Landau.
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3: Ich bin Thomas Bleskin. In Sachsen-Anhalt kommt heute der neu gewählte Landtag erstmals zusammen. Im Mittelpunkt steht die Wahl des Parlamentspräsidenten. Die AfD schlägt dafür ihren Abgeordneten Tobias Rausch vor. Sollte der 35-Jährige gewählt werden, wäre er der erste AfD-Landtagspräsident in Deutschland. Das BSW hat bereits angekündigt, Rausch zu unterstützen. Frankreich steht heute ein neuer Höhepunkt der landesweiten und teils gewalttätigen Schülerproteste bevor. Im Zuge der seit einer Woche andauernden Proteste für eine bessere Ausstattung der Schulen und bessere Lernbedingungen ist ein landesweiter Aktionstag geplant.
4: Zwar rief Premierminister Le Cornu die Ministerien am Wochenende auf, konkrete Verbesserungen an den Schulen des Landes einzuleiten und den berechtigten Sorgen der Schüler Gehör zu geben. Mit solchen Ankündigungen alleine aber wollen die jungen Leute sich nicht zufrieden geben. In Paris und vielen anderen Großstädten sind deshalb Demonstrationen geplant. Dazu kommen Vorwürfe von Polizeigewalt. Im nordfranzösischen Lens etwa verlor ein Schüler durch eine von Beamten abgefeuerte Granate eine Hand. Darüber sind nicht nur die Schüler empört, auch Politiker haben sich entsetzt geäußert. Michael Evers, Paris.
3: Die Zahl der Kriegsdienstverweigerer in Deutschland steigt weiter steil an. Von Januar bis Ende August dieses Jahres seien bereits über 12.000 Anträge beim zuständigen Bundesamt für Familie und zivilgesellschaftliche Aufgaben eingegangen, berichten die Funke-Medien und das Redaktionsnetzwerk Deutschland.
5: Die Wehrpflicht ist immer noch ausgesetzt in Deutschland und doch steigt die Zahl der Anträge auf Kriegsdienstverweigerung stark. Dafür gibt es naheliegende Gründe. Da ist das Gesetz über den neuen Wehrdienst. Kern ist die verpflichtende Musterung für junge Männer. So sollen Freiwillige rekrutiert werden. Doch melden sich zu wenige, kann der Bundestag über eine sogenannte Bedarfswehrpflicht entscheiden. Ein weiterer Grund für den steilen Anstieg dürfte in der brenzlichen Sicherheitslage und der damit bei vielen verbundenen Kriegsangst liegen. Dirk Zeitler, Nachrichtenredaktion.
3: Einen Monat nach ihrer Markteinführung ist die Nachfrage nach der neuen Abnehmtablette in deutschen Apotheken offenbar noch gering. Apothekerpräsident Preis sagte, viele Patienten seien bereits gut auf die wöchentliche Spritze eingestellt. Die Tablette müsse dagegen täglich und nach genauen Einnahmeregeln genommen werden. Preis sieht sie vor allem als Alternative für Menschen, die nicht spritzen wollen oder eine Spritzenphobie haben.
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6: Mit Elliot Maashoff, hallo. Kreis Germersheim verteilt Verwaltung auf zwei Standorte. Nach einem Kreistagsbeschluss wird das Stammhaus in Germersheim saniert und der Standort Kandel für 150 Beschäftigte ausgebaut. Für Umbauarbeiten sollen über 12 Millionen Euro fließen. Laut Verwaltung spart die dezentrale Lösung gegenüber einem Neubau rund 80 Millionen Euro. Dauerkartenvorverkauf für Landesgartenschau in Neustadt läuft. Laut Stadtverwaltung wurden bereits am ersten Tag über 400 Tickets für die Gartenschau 2028 verkauft. Wie die Veranstalter mitteilen, beinhaltet die Dauerkarte auch das Vorevent Vorblühen ab Frühjahr 2027. Bis Weihnachten gilt ein Frühbucherpreis von 130 Euro.
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1: Guten Morgen, wir dürfen uns freuen. Der Dienstag bleibt richtig schön, auch schönes Herbstwetter im Oktober. Nämlich bleibt es zum Start zwar noch frisch, die Maxi-Werte gehen aber noch hoch auf 22 Grad. Der Sonnenschein, der hält den ganzen Tag über an und es bleibt angenehm mild, ohne Regen in Sicht.
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1: Es ist absolut nichts los auf den Straßen jetzt am Dienstagmittag. Ich wünsche allen zusammen aber noch eine gute und sichere Fahrt.
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1: Und mit mir Ella Dümek. Party und Feiern klingt erstmal wirklich für viele wie ein Traum. Gibt es jetzt aber wirklich. Der wird jetzt wahrkommen, gerade für alle Techno-Freaks da draußen, nämlich das Konzept Run and Rave. Kommt zu uns ins Antennenland. Wie das genau aussieht, was es überhaupt ist und wo es hinkommt, ganz wichtig. Dazu gleich mehr nach zwei Songs.
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0: 10 nach 8. Zoe Wees Girls Like Us hier bei der Antenne mit den besten Hits aller Zeiten am Dienstagmorgen. Mal ehrlich, nach Feierabend nochmal die Laufschuhe anziehen und 5 Kilometer joggen gehen. Da hält sich die Motivation bei vielen von uns in Neustadt und Wörth wahrscheinlich eher in Grenzen. Aber wie wär's, wenn dabei laute Technomusik läuft und das Ganze eher nach Party als Sport aussieht? Genau das steckt hinter Run and Rave. Und es kommt auch noch zu uns nach Landau. Aber wie sieht so ein Lauf in Rave-Form aus? Sonja ist hier bei mir und ist Organisatorin.
1: Also Run and Rave, das verbindet Sport mit Musik. Und zwar treffen sich da ganz viele Leute zusammen zu einem Lauf, zu einem gemeinsamen Lauf. Dieser Lauf wird von einem DJ, in dem Fall von mir, weil ich lege auch auf, begleitet. Und ja, wir laufen in der Regel circa 5 bis 7 Kilometer und haben einfach eine Menge Spaß auf dem Weg.
0: Laufen und Techno klingt erstmal nach einer ja eher ungewöhnlichen Kombi. Warum passt das denn zusammen?
1: Das passt eigentlich tatsächlich ganz gut zusammen, auch von der Geschwindigkeit. Man merkt es bei den Läufen, die Runner, die Teilnehmer laufen tatsächlich oft im Rhythmus und vor allem der treibende Beat, Percussions, vor allem der Bass, der treibt einfach einen an und gibt nochmal zusätzliche Laufmotivation.
0: Und wie kommt die Musik dann eigentlich zu den Läufern? Läufst du als DJ etwa mit?
1: Also es ist so, wir haben ein Lastenrad. An dem Rad haben wir einen Anhänger, einen Lastenanhänger. Auf dem Anhänger bin ich platziert als DJ mit unseren Boxen. Wir haben gut aufgerüstet. Unsere Boxen gehen mittlerweile auch in die Höhe. Und unsere Boxen strahlen sowohl nach hinten als auch nach vorne. Das bedeutet, ein Teil der Läufer läuft vorne, ein Teil der Läufer läuft hinten. Und so bespielen wir einfach eine große Masse an Menschen und sind aber mittendrin.
0: Also quasi ein kleiner Club auf Rädern und die Tanzfläche bewegt sich einfach mit. Und genau damit kommt Run and Rave morgen auch zu uns nach Landau. Was euch dort erwartet, hört ihr gleich hier bei uns bei der Antenne.
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1: Mit LJ Marshoff einen schönen Dienstag. Die Kreisverwaltung Germersheim stellt sich neu auf. Der Germersheimer Kreistag hat einstimmig für die Modernisierung zweier Standorte gestimmt. Das teilt die Verwaltung mit. Das historische Hauptgebäude in Germersheim wird für rund 5,3 Millionen Euro saniert und barrierefrei ausgebaut. Gleichzeitig entsteht in Kandel für etwa 7 Millionen Euro eine neue Anlaufstelle mit 150 Mitarbeitenden. Laut Landrat Martin Brandl spart die dezentrale Strategie viel Geld. Ein einziger zentraler Neubau hätte mindestens 80 Millionen Euro gekostet. Zudem bringt der Ausbau in Kandel die Verwaltung näher zu den Bürgern im Süden. Der Vorverkauf für die Landesgartenschau 2028 in Neustadt ist gestartet. Ab sofort sind die Dauerkarten für die Gartenschau erhältlich. Bereits am ersten Tag sicherten sich laut Stadtverwaltung mehr als 400 Besucher ihr Ticket. Als Inhaber einer Dauerkarte erhält man zudem freien Eintritt zum Event Vorblühen, das bereits ab April 2027 auf der Dr. Welch-Terrasse stattfindet. Bis Weihnachten gibt es die Karten zum Frühbucherpreis von 130 Euro in der Touristinformation am Hetzelplatz sowie online. Oberbürgermeister Marc Weigel bezeichnete den Verkaufsstart als wichtigen Meilenstein. Die Stadtholding Landau hat einen neuen Aufsichtsratsvorsitzenden. Das Gremium hat Dr. Hans-Jürgen Blinn einstimmig an die Spitze gewählt. Er tritt damit die Nachfolge von Oberbürgermeister Dominik Geisler an, der künftig als stellvertretender Vorsitzender fungiert. Die Neuwahl war aufgrund einer neuen Dezernatsverteilung in der Stadtverwaltung notwendig geworden. Die Stadtholding ist unter anderem für das Laola, die Jugendstilfesthalle und das Stadtmarketing verantwortlich. Das anhaltend niedrige Rheinwasser hat in Speyer einen historischen Fund zutage gefördert. Ein Spaziergänger hat am Sonntag im Bereich der Franz-Kirmeier-Straße einen völlig verrosteten Revolver entdeckt. Wie die Polizei mitteilte, lag die Waffe offenkundig sehr lange im Fluss. Von dem ungeladenen und stark beschädigten Revolver ging demnach keine Gefahr aus. Da die Waffe keine Kennnummer besitzt, lässt sich der Besitzer nicht mehr ermitteln. Und das Beste kommt zum Schluss. Das Freizeitbad Laola in Landau konnte jetzt seinen komplett neu gestalteten Gastronomiebereich eröffnen. Neben einem neuen Design gibt es ab sofort mehr hausgemachte Speisen und Getränke. Gerne mehr davon.
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0: Satt gibt's heute für uns und das praktisch den ganzen Tag über. Dazu später angenehme 22 Grad. Besser kann doch wirklich ein Oktober nicht aussehen.
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0: Es staut sich ein wenig auf der A65 Ludwigshafen Richtung Landau zwischen Deidesheim und Neustadt Nord. Da sind 2 Kilometer Stau, ihr braucht knapp 5 Minuten länger. Dann gehen wir noch auf die B10 Pirmasens Richtung Pforzheim zwischen Wörterkreuz und Ausfahrt Verkehrsübungsplatz. Da sind es knapp 6 Minuten Zeitverlust. Also noch eine gute und sichere Fahrt. Kommt gut an.
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0: 20 vor 9. Gracie Abrams mit That's So True gibt's hier am Dienstagmorgen bei der Antenne mit mir, Ella Dümek. Hi! Gemeinsam laufen, Techno hören und zwischendurch auch mal eine kleine Party einlegen. Darauf können sich alle zwischen Landau und Neustadt freuen. Denn morgen kommt Run and Rave zu uns ins Antenneland. Neben größeren Städten wie Stuttgart, Mannheim und Ludwigshafen machen sie Halt bei uns in Landau. Sonja ist Organisatorin vom Lauf. Wie gespannt seid ihr denn auf uns?
1: Oh mein Gott, Landau, wir freuen uns riesig. Wir freuen uns vor allem deswegen riesig, weil Landau ist der kleinste Ort, zu dem wir reisen, aber die Aufrufzahlen sind der Wahnsinn, das Feedback ist der Wahnsinn. Wir sind so gespannt, was uns erwartet.
0: Und was erwartet die Leute morgen konkret? Wann und wo geht's denn los?
1: Wir treffen uns um 17.30 Uhr am Sportplatz, am Parkplatz vom Sportplatz, und dann gibt's ein kleines Warm-up, eine kleine Begrüßung, und dann geht's auch schon los, 5 Kilometer mit Rave-Stops, mit kleinen Stops dazwischen zum Tanzen, zum Abfeiern, und ja, wir sind so gespannt.
0: 5 Kilometer klingt für Laufanfänger aber vielleicht erstmal ordentlich. Uwe ist auch hier bei mir von Run and Rave. Muss man dafür eigentlich trainiert sein?
2: Gar nicht, also wirklich. Da kann ich euch jegliche Angst nehmen. Es sind Kinder dabei, die teilweise 5, 6 Jahre alt sind, die neben dem Fahrrad hinterherlaufen, neben den Boxen, die zusammen mit ihrer Familie, die laufen als ganze Gruppen mit, und sie schaffen es auch. Wir gucken wirklich durch diese Party-Stops, die wir machen, dass wir bei den Stops ein paar Übungen machen, sodass die geübten Läufer einfach mehr aus der Puste kommen und die andere Community von hinten aufrückt.
0: Also morgen um 17.30 Uhr am Parkplatz am LGS Sportpark. Einfach Laufschuhe und den besten Freund einpacken, und ich würde mal sagen, Abfahrt!
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0: Vormittag hin bleibt es noch weiterhin relativ frisch draußen. In Speyer sind es 12 Grad, bei euch in Deidesheim 11 und auch bei euch in Birkweiler.
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3: Ich bin Thomas Bleskin. Nach der Landtagswahl in Sachsen-Anhalt kommt in Magdeburg heute zum ersten Mal das neue Parlament zusammen. Gewählt werden soll der neue Landtagspräsident. Die Wahl des Ministerpräsidenten steht noch nicht auf dem Programm. Die AfD war bei der Wahl klar stärkste Kraft geworden, verpasste aber die absolute Mehrheit.
4: Nach ihrem Wahlsieg im September will die AfD in Sachsen-Anhalt den ranghöchsten Politiker stellen. Das ist der Landtagspräsident. Als Kandidaten dafür hat die AfD Tobias Rausch aufgestellt. Damit er tatsächlich Landtagspräsident wird, ist die AfD auf die Stimmen des BSW angewiesen. Das hat seine Zustimmung schon zugesagt. Mit Spannung wird nun erwartet, ob die Wahl tatsächlich reibungslos über die Bühne geht. Dörtehain, Magdeburg.
3: Die Zahl der Kriegsdienstverweigerer in Deutschland steigt weiter an. Von Januar bis Ende August dieses Jahres seien bereits gut 12.000 Anträge auf Kriegsdienstverweigerung beim zuständigen Bundesamt für Familie und zivilgesellschaftliche Aufgaben eingegangen, berichten die Funke Medien und das Redaktionsnetzwerk Deutschland. Damit liegt die Zahl der Anträge schon jetzt dreimal höher als im gesamten Jahr 2025. Die Anschaffungspreise von Verbrennern und E-Autos nähern sich wieder an. Beim Vergleich der beliebtesten Modelle waren reine Stromer im September im Durchschnitt gut 2.100 Euro teurer als Benziner- oder Diesel-Pkw.
5: Der E-Automarkt ist enorm dynamisch. Sogenannte Stromer waren in den Anfängen der E-Mobilität teils noch 15.000 Euro teurer als vergleichbare Verbrennermodelle und damit für viele unerschwinglich. Inzwischen sorgen günstigere Preise, die staatliche E-Auto-Prämie und nicht zuletzt gestiegene Spritpreise aber für eine deutlich gestiegene Nachfrage. Und weil immer mehr und auch günstigere E-Modelle auf den Markt kommen, können Kunden von höheren Rabatten profitieren. Ein Trend, der sich laut Experten in den kommenden Monaten noch verstärkt. Dürfte. Diana Kramer, Nachrichtenredaktion.
3: Russische Behörden melden einen groß angelegten ukrainischen Drohnenangriff auf die Region Moskau. In der Nacht seien rund 650 Drohnen eingesetzt worden. Moskaus Bürgermeister teilte mit, 105 davon seien beim Anflug auf die Hauptstadt zerstört worden. Angaben über Schäden oder Verletzte gibt es bisher nicht. Die russischen Angaben konnten nicht unabhängig überprüft werden. Laut dem Portal Kiew Independent soll eine Ölförderanlage nahe Moskau Ziel des Angriffs gewesen sein.
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6: Mit Elliot Marsow, hallo. Dauerkartenvorverkauf für Landesgartenschau in Neustadt läuft. Laut Stadtverwaltung wurden bereits am ersten Tag über 400 Tickets für die Gartenschau 2028 verkauft. Wie die Veranstalter mitteilen, beinhaltet die Dauerkarte auch das Vorevent Vorblühen ab Frühjahr 2027. Bis Weihnachten gilt ein Frühbucherpreis von 130 Euro. Kreis Germersheim verteilt Verwaltung auf zwei Standorte. Nach einem Kreistagsbeschluss wird das Stammhaus in Germersheim saniert und der Standort Kandel für 150 Beschäftigte ausgebaut. Für Umbauarbeiten sollen über 12 Millionen Euro fließen. Laut Verwaltung spart die dezentrale Lösung gegenüber einem Neubau rund 80 Millionen Euro.
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0: Die Sonnenbrille darf heute auf jeden Fall noch mit. Der Dienstag zeigt sich von seiner richtig freundlichen Seite und bringt uns den ganzen Tag über hinweg richtig viel Sonnenschein. Dazu wird es für Oktober nochmal erstaunlich mild. Am Nachmittag erwarten uns rund 22 Grad, also definitiv nochmal ein Tag zum Genießen.
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0: Und nur eine klitzekleine Meldung habe ich für euch auf der A65 Ludwigshafen Richtung Landau zwischen Deidesheim und Neustadt Nord. 1 Kilometer Stau, ihr braucht knapp 5 Minuten länger. Allen unterwegs noch eine gute und sichere Fahrt.
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0: Und mit mir Ella Dümek. Die Woche ist ja erst gestartet, kann man ja wirklich so sagen. Und der Terminkalender ist immer noch ziemlich leer bei euch. Gar keine Sorge, wir füllen ihn nämlich mit dem Antenne-Freizeit-Tipp. Gleich dazu mehr nach 2 Songs.
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0: 10 nach 9. Taylor Swift gibt's hier mit Cruel Summer bei der Antenne.
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2: 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Einen Aufzug gibt's übrigens nicht, der Sport ist also direkt inklusive. Tickets gibt's online oder vor Ort in der Touristinformation.
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1: Heute dürfen wir uns über richtig viel Sonne freuen. Dazu steigen die Temperaturen im Laufe des Tages auf angenehme 22 Grad und kein Regen ist in Sicht. Also wirklich ein goldener Oktober vom Feinsten.
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1: Es ist nicht so auf unseren Straßen. Ich wünsche euch allen zusammen aber noch eine gute und sichere Fahrt. Kommt gut an.
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0: haben wir es mal wieder geschafft. Das Oktoberfest in München ist rum und etliche aus Landau und Neustadt waren da. So auch mein Kollege Freddy. Du hast das offizielle Fazit dabei. Wie war's denn?
1: Also, die Zahlen lügen bekanntlich ja nicht und die lassen sich in diesem Jahr so richtig sehen. Die Veranstalter haben einen neuen Besucherrekord gemeldet. 7,4 Millionen Besucher hat es in diesem Jahr auf die Theresienwiesen gelockt. Getrunken wurden dabei sage und schreibe 6,7 Millionen Liter Bier. Einer meiner liebsten Funfacts ist aber ehrlicherweise, dass über 100.000 Maßkrüge allein versucht wurden zu klauen. Die wurden aber von den Securities wieder einkassiert.
0: Boah, oh wow, es wurde auf jeden Fall aber mal gut geschlemmt auf dem Oktoberfest. Was gab's denn sonst noch?
1: Tja, wenn wir Menschen getrunken haben, dann tendieren wir bekanntermaßen ja sehr gerne dazu, Dinge zu verlegen oder direkt zu verlieren. Da gab's in diesem Jahr auch wieder das ein oder andere Highlight. Nämlich unter anderem wurde eine 1,80 Meter große Figur von einem Imbissstand im Fundbüro abgegeben. Zum Beispiel wurde auch abgegeben ein Akkordeon, ein Gebiss, ein iPhone 18 nur ein paar Tage nach offiziellem Verkaufsstart und irgendwie ironisch ein Atemalkoholtester.
0: Okay, sehr, sehr passend. Ich habe mitbekommen, dass es aber auch ein paar ja eher unschöne Sachen gab.
1: Ja, auch die Negativschlagzeilen gehören natürlich zu den Wiesen. In diesem Jahr gab es zum Beispiel zwei heftige Unfälle im Zusammenhang mit Fahrgeschäften. Direkt am dritten Tag der Wiesen ist ein Mitarbeiter eines Fahrgeschäfts tödlich verunglückt. Am Abschlusswochenende gab es jetzt noch einen weiteren Schwerverletzten bei einem Fahrgeschäftunfall. Auch Straftaten gab es bei den Menschenmengen ja zu Genüge. In diesem Jahr wurden knapp 850 Anzeigen aufgenommen.
0: Ja, da merkt man mal wieder, wo Alkohol fließt, wird's durchaus unangenehm. Wer das Ganze im kleineren und hoffentlich auch entspannteren Rahmen machen will, kann an diesem Wochenende auch noch auf das Landauer Oktoberfest. Das ist garantiert auch friedlicher.
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0: Grad in Landau, 15 Grad in Neustadt und 14 Grad bei euch in Speyer.
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3: Ich bin Thomas Bleskin. In Sachsen-Anhalt kommt heute der neu gewählte Landtag erstmals zusammen. Im Mittelpunkt steht die Wahl des Parlamentspräsidenten. Die AfD schlägt dafür ihren Abgeordneten Tobias Rausch vor. Sollte der 35-Jährige gewählt werden, wäre er der erste AfD-Landtagspräsident in Deutschland. Das BSW hat bereits angekündigt, Rausch zu unterstützen. Frankreich steht heute ein neuer Höhepunkt der landesweiten und teils gewalttätigen Schülerproteste bevor. Im Zuge der seit einer Woche andauernden Proteste für eine bessere Ausstattung der Schulen und bessere Lernbedingungen ist ein landesweiter Aktionstag geplant.
4: Zwar rief Premierminister Le Cornu die Ministerien am Wochenende auf, konkrete Verbesserungen an den Schulen des Landes einzuleiten und den berechtigten Sorgen der Schüler Gehör zu geben. Mit solchen Ankündigungen alleine aber wollen die jungen Leute sich nicht zufrieden geben. In Paris und vielen anderen Großstädten sind deshalb Demonstrationen geplant. Dazu kommen Vorwürfe von Polizeigewalt. Im nordfranzösischen Lens etwa verlor ein Schüler durch eine von Beamten abgefeuerte Granate eine Hand. Darüber sind nicht nur die Schüler empört, auch Politiker haben sich entsetzt geäußert. Michael Evers, Paris.
3: Die Zahl der Kriegsdienstverweigerer in Deutschland steigt weiter steil an. Von Januar bis Ende August dieses Jahres seien bereits über 12.000 Anträge beim zuständigen Bundesamt für Familie und zivilgesellschaftliche Aufgaben eingegangen, berichten die Funke-Medien und das Redaktionsnetzwerk Deutschland.
5: Die Wehrpflicht ist immer noch ausgesetzt in Deutschland und doch steigt die Zahl der Anträge auf Kriegsdienstverweigerung stark. Dafür gibt es naheliegende Gründe, da ist das Gesetz über den neuen Wehrdienst. Kern ist die verpflichtende Musterung für junge Männer. So sollen Freiwillige rekrutiert werden. Doch melden sich zu wenige, kann der Bundestag über eine sogenannte Bedarfswehrpflicht entscheiden. Ein weiterer Grund für den steilen Anstieg dürfte in der brenzlichen Sicherheitslage und der damit bei vielen verbundenen Kriegsangst liegen. Dirk Zeitler, Nachrichtenredaktion.
3: Einen Monat nach ihrer Markteinführung ist die Nachfrage nach der neuen Abnehmtablette in deutschen Apotheken offenbar noch gering. Apothekerpräsident Preis sagte, viele Patienten seien bereits gut auf die wöchentliche Spritze eingestellt. Die Tablette müsse dagegen täglich und nach genauen Einnahmeregeln genommen werden. Preis sieht sie vor allem als Alternative für Menschen, die nicht spritzen wollen oder eine Spritzenphobie haben.
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6: Mit Elliot Marsow, hallo. Kreis Germersheim verteilt Verwaltung auf zwei Standorte. Nach einem Kreistagsbeschluss wird das Stammhaus in Germersheim saniert und der Standort Kandel für 150 Beschäftigte ausgebaut. Für Umbauarbeiten sollen über 12 Millionen Euro fließen. Laut Verwaltung spart die dezentrale Lösung gegenüber einem Neubau rund 80 Millionen Euro. Dauerkartenvorverkauf für Landesgartenschau in Neustadt läuft. Laut Stadtverwaltung wurden bereits am ersten Tag über 400 Tickets für die Gartenschau 2028 verkauft. Wie die Veranstalter mitteilen, beinhaltet die Dauerkarte auch das Vorevent Vorblühen ab Frühjahr 2027. Bis Weihnachten gilt ein Frühbucherpreis von 130 Euro.
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7: Und wir schauen mal auf die Wetterkarte. Der Dienstag heute bringt nochmal wirklich richtig schöne Temperaturen. Maxiwerte gibt's heute von 23 Grad. Ein paar Wolken sind hier und da mal unterwegs. Größtenteils aber wirklich ganz viel Sonne. Also heute nochmal richtig gut genießen, denn wir schauen schon mal auf den Mittwoch. Auch dort zwar gleiche Temperaturen, Maxiwerte von 23 Grad, aber morgen wird auf jeden Fall mehr Regen.
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7: Wir schauen auf die Straßen, sieht aktuell aber alles gut und vor allem frei aus. Wenn ihr aber einen Blitzer oder sonst irgendwas seht, dann gebt uns doch gerne Bescheid unter der 06341 498 498.
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7: Es ist kurz nach 10 und hier geht es weiter mit richtig guter Musik mit Aha und The Sun Always Shines on TV.
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1: Mit LJ Maßhoff einen schönen Dienstag. Die Kreisverwaltung Germersheim stellt sich neu auf. Der Germersheimer Kreistag hat einstimmig für die Modernisierung zweier Standorte gestimmt. Das teilt die Verwaltung mit. Das historische Hauptgebäude in Germersheim wird für rund 5,3 Millionen Euro saniert und barrierefrei ausgebaut. Gleichzeitig entsteht in Kandel für etwa 7 Millionen Euro eine neue Anlaufstelle mit 150 Mitarbeitenden. Laut Landrat Martin Brandl spart die dezentrale Strategie viel Geld. Ein einziger zentraler Neubau hätte mindestens 80 Millionen Euro gekostet. Zudem bringt der Ausbau in Kandel die Verwaltung näher zu den Bürgern im Süden. Der Vorverkauf für die Landesgartenschau 2028 in Neustadt ist gestartet. Ab sofort sind die Dauerkarten für die Gartenschau erhältlich. Bereits am ersten Tag sicherten sich laut Stadtverwaltung mehr als 400 Besucher ihr Ticket. Als Inhaber einer Dauerkarte erhält man zudem freien Eintritt zum Event Vorblühen, das bereits ab April 2027 auf der Dr. Welch-Terrasse stattfindet. Bis Weihnachten gibt es die Karten zum Frühbucherpreis von 130 Euro in der Touristinformation am Hetzelplatz sowie online. Oberbürgermeister Marc Weigel bezeichnete den Verkaufsstart als wichtigen Meilenstein. Die Stadtholding Landau hat einen neuen Aufsichtsratsvorsitzenden. Das Gremium hat Dr. Hans-Jürgen Blinn einstimmig

0: an die Spitze gewählt. Er tritt damit die Nachfolge von Oberbürgermeister Dominik Geißler an, der künftig als stellvertretender Vorsitzender fungiert. Die Neuwahl war aufgrund einer neuen Dezernatsverteilung in der Stadtverwaltung notwendig geworden. Die Stadtholding ist unter anderem für das Laola, die Jugendstil-Festhalle und das Stadtmarketing verantwortlich. Das anhaltend niedrige Rheinwasser hat in Speyer einen historischen Fund zutage gefördert. Ein Spaziergänger hat am Sonntag im Bereich der Franz-Kirmeier-Straße einen völlig verrosteten Revolver entdeckt. Wie die Polizei mitteilte, lag die Waffe offenkundig sehr lange im Fluss. Von dem ungeladenen und stark beschädigten Revolver ging demnach keine Gefahr aus. Da die Waffe keine Kennnummer besitzt, lässt sich der Besitzer nicht mehr ermitteln. Und das Beste kommt zum Schluss. Das Freizeitbad Laola in Landau konnte jetzt seinen komplett neu gestalteten Gastronomiebereich eröffnen. Neben einem neuen Design gibt es ab sofort mehr hausgemachte Speisen und Getränke. Gerne mehr davon.
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2: Und wir schauen mal auf die Wetterkarte. Der Dienstag heute bringt nochmal wirklich richtig schöne Temperaturen. Maxiwerte gibt es heute von 23 Grad. Ein paar Wolken sind hier und da mal unterwegs. Größtenteils aber wirklich ganz viel Sonne. Also heute nochmal richtig gut genießen, denn wir schauen schon mal auf den Mittwoch. Auch dort zwar gleiche Temperaturen, Maxiwerte von 23 Grad, aber morgen wird auf jeden Fall mehr Regen.
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2: Die Straßen sind frei. Ich wünsche euch noch eine gute und sichere Fahrt.
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4: Am deutschen Aktienmarkt geht es am Vormittag mit den meisten Kursen aufwärts. Der DAX steigt zunächst um 0,8% auf 25.458 Punkte. Positive Vorgaben aus New York und Asien sorgen fürs Erste für die Kauflaune bei den Anlegern. Auch die Ölpreise für die Sorten Brent und WTI sind an den internationalen Märkten zunächst etwas gefallen. Hier profitieren davon im DAX besonders die Aktien von Merck, die des Börsentechnologieunternehmens Quiergen und Henkel Vorzüge. Etwas verloren haben dagegen Daimler Truck, Scout24 und Rheinmetall. Der Eurokurs zeigt sich am Vormittag leicht erholt. Er liegt bei einem $1,12,30. Aus Frankfurt, Klaus Bente.
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0: Fitnessstudio-Verein oder einfach eine Runde durch den Park. Möglichkeiten, sich zu bewegen, gibt es in Landau und Neustadt auf jeden Fall genug. Trotzdem ist der erste Schritt manchmal gar nicht so leicht. Genau da setzte die Europäische Woche des Sports an. Auch das Frauenfitnessstudio E-Fit in Speyer war dabei. Blanka Nowak ist Fitnesstrainerin im Studio. Blanka, was habt ihr den Frauen angeboten und wie wurde das Ganze denn angenommen?
1: Das Studio kennenlernen, uns kennenlernen und sich einfach wohlfühlen. Das ist so erstmal unsere Nummer eins. Ja, dann folgt ein kleines Beratungsgespräch. Wir wollen uns ein bisschen kennenlernen. Wir wollen einfach schauen gemeinsam, wo stehst du gerade? Wir zeigen die Übungen, wir begleiten das Training, korrigieren. Das wurde ganz okay angenommen. Also wir hatten ein paar Teilnehmer da. Wir hätten uns natürlich gewünscht, dass es vielleicht ein paar mehr sind, aber also es wurde eigentlich ganz gut angenommen.
0: Könntet ihr euch denn vorstellen, so etwas nochmal anzubieten?
1: Also so eine Aktion können wir uns auf jeden Fall nochmal vorstellen. Also wir finden solche Aktionen einfach wichtig, um die Hemmschwelle nochmal zu reduzieren. Ja? Ich meine, viele Frauen kümmern sich halt im Alltag einfach um wirklich alles Mögliche, ob jetzt Haushalt oder Kinder oder ihren eigenen Beruf und kommen halt selber ganz oft zu kurz. Und durch solche Aktionen werden sie vielleicht dann nochmal so ein bisschen motiviert, auch mal wieder etwas für sich selbst zu tun.
0: Was würdest du den Frauen denn sagen, die mit dem Sport anfangen möchten, sich aber bisher noch nicht so getraut haben?
1: Komm so, wie du bist, bei uns jetzt zum Beispiel vorbei. Ja, also viele machen sich dann irgendwie Druck, vielleicht muss ich noch ein bisschen runter von der Waage irgendwie, ne, dass ich mich wohler fühle. Das machen wir gemeinsam. Ja, sobald du da bist, da schauen wir einfach gemeinsam, wo stehst du, wie können wir deinen Weg gestalten und dann bist du da auch nicht auf dich allein gestellt. Der erste Schritt ist klar immer das Schwierigste, das kenne ich auch von mir selbst. Aber wenn der getan ist, passt alles. Dann bist du nicht mehr alleine und wir machen das zusammen.
0: Das hast du wirklich schön gesagt, danke dir. Und vielleicht ist genau das die wichtigste Botschaft. Einfach anfangen, sich nicht so viel Druck machen und den Weg nicht alleine gehen.
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1: Es ist 11 Uhr, wir schauen auf die Temperaturen. 17 Grad messen wir in Rot, 18 Grad bei euch in Herxheim und 18 Grad in Kandel.
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4: Ich bin Thomas Bleskin. In Magdeburg kommt heute Vormittag erstmals seit der Wahl der neue Landtag zusammen. Weil die AfD zum ersten Mal den Landtagspräsidenten stellen könnte, haben mehrere Bündnisse der Zivilgesellschaft Proteste angekündigt.
5: Schon früh am Morgen, Stunden vor Beginn der Landtagssitzung, kamen die ersten Demonstranten. Der Landtag, mitten in der Innenstadt von Magdeburg, ist mit Polizeigittern weiträumig abgesperrt und dutzende Polizeiautos stehen davor und in den angrenzenden Straßen. Denn auf der ersten Landtagssitzung nach der Wahl in Sachsen-Anhalt liegt ein ganz besonderer Fokus. Denn zum ersten Mal könnte in Deutschland ein Landtagspräsident der AfD gewählt werden. Als Chef der Landtagsverwaltung hat er viele Befugnisse und gilt als ranghöchster Politiker des Landes. Die AfD wird vom Verfassungsschutz in Sachsen-Anhalt als gesichert rechtsextrem eingestuft. Aus Magdeburg Simon Krämer.
4: In Frankreich haben die Gewerkschaften für heute zu einem großen Protesttag an Gymnasien und Universitäten aufgerufen. Dabei geht es vor allem um mehr Geld für das Bildungswesen.
6: An zahlreichen Gymnasien und einigen Universitäten haben zum Start des Protesttags bereits Blockadeaktionen von Schülern und Studenten begonnen. Erstmals haben sich auch Gewerkschaften den Protesten angeschlossen, auch Lehrkräfte und Eltern sind dabei. Alleine zu einer Demonstration hier in Paris werden 20.000 bis 40.000 Teilnehmer erwartet. Auch in anderen Großstädten sind Versammlungen geplant. Die Polizei hat ein Großaufgebot mobilisiert. Die Sorge der Regierung ist, dass die Proteste sich, angefacht durch hohe Spritpreise und Lebenshaltungskosten, auf andere Bereiche ausweiten. Michael Evers, Paris.
4: Die Zahl der Kriegsdienstverweigerer in Deutschland steigt weiter an. Von Januar bis Ende August dieses Jahres seien bereits gut 12.000 Anträge auf Kriegsdienstverweigerung beim zuständigen Bundesamt für Familie und zivilgesellschaftliche Aufgaben eingegangen, berichten die Funke-Medien und das Redaktionsnetzwerk Deutschland. Damit liegt die Zahl der Anträge schon jetzt dreimal höher als im gesamten Jahr 2025. Die Anschaffungspreise von Elektroautos und Verbrennern nähern sich wieder an. Nach einer Studie des Center Automotive Research waren die beliebtesten Stromer im September im Schnitt noch 2.100 Euro teurer als vergleichbare Verbrenner. Das waren 125 Euro weniger als im August. Als Gründe nennt das Institut höhere Rabatte und neue, günstigere Elektroautos. Die staatliche Kaufprämie ist in dem Vergleich noch nicht berücksichtigt.
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7: Mit Elliot Maßhoff, hallo. Dauerkartenvorverkauf für Landesgartenschau in Neustadt läuft. Laut Stadtverwaltung wurden bereits am ersten Tag über 400 Tickets für die Gartenschau 2028 verkauft. Wie die Veranstalter mitteilen, beinhaltet die Dauerkarte auch das Vorevent Vorblühen ab Frühjahr 2027. Bis Weihnachten gilt ein Frühbucherpreis von 130 Euro. Kreis Germersheim verteilt Verwaltung auf zwei Standorte. Nach einem Kreistagsbeschluss wird das Stammhaus in Germersheim saniert und der Standort Kandel für 150 Beschäftigte ausgebaut. Für Umbauarbeiten sollen über 12 Millionen Euro fließen. Laut Verwaltung spart die dezentrale Lösung gegenüber einem Neubau rund 80 Millionen Euro.
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1: Und wir schauen mal auf die Wetterkarte. Der Dienstag heute bringt nochmal wirklich richtig schöne Temperaturen. Maxiwerte gibt es heute von 23 Grad. Ein paar Wolken sind hier und da mal unterwegs. Größtenteils aber wirklich ganz viel Sonne. Also heute nochmal richtig gut genießen, denn wir schauen schon mal auf den Mittwoch. Auch dort zwar gleiche Temperaturen, Maxiwerte von 23 Grad, aber morgen mit auf jeden Fall mehr Regen.
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1: Wir schauen auf die Straßen, sieht aktuell aber alles gut und vor allem frei aus. Wenn ihr aber einen Blitzer oder sonst irgendwas seht, dann gebt uns doch gerne Bescheid unter der 06341 498 498.
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1: Kurz nach 11, Teddy Swims gibt es gleich mit Lose Control. Den Start macht aber Everything But The Girl mit Missing.
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0: Es ist Dienstag, ich bin's Helena hier bei der Antenne. Schön, dass ihr einschaltet. Mal ehrlich, nach Feierabend nochmal die Laufschuhe anziehen und 5 Kilometer joggen gehen, da hält sich die Motivation bei vielen von uns hier in Neustadt und wird wahrscheinlich eher in Grenzen. Aber wie wär's, wenn dabei laute Techno-Musik läuft und das Ganze eher nach Party als nach Sport aussieht? Genau das steckt hinter Run and Rave und das kommt auch noch zu uns hier nach Landau. Aber wie sieht so ein Lauf in Rave-Form eigentlich aus? Sonja ist hier bei mir und Organisatorin.
1: Also Run and Rave, das verbindet Sport mit Musik. Und zwar treffen sich da ganz viele Leute zusammen zu einem Lauf, zu einem gemeinsamen Lauf. Dieser Lauf wird von dem DJ, in dem Fall von mir, weil ich lege auch auf, begleitet. Und ja, wir laufen in der Regel circa 5 bis 7 Kilometer und haben einfach eine Menge Spaß auf dem Weg.
0: Laufen und Techno klingt erstmal nach einer ungewöhnlichen Kombi. Warum passt das zusammen?
1: Das passt eigentlich tatsächlich ganz gut zusammen, auch von der Geschwindigkeit. Man merkt es bei den Läufen, die Runner, die Teilnehmer laufen tatsächlich oft im Rhythmus. Und vor allem der treibende Beat, Percussions, vor allem der Bass, der treibt einfach einen an und gibt nochmal zusätzliche Laufmotivation.
0: Und wie kommt die Musik denn eigentlich zu den Läufern? Läufst du als DJ etwa mit?
1: Also es ist so, wir haben ein Lastenrad. An dem Rad haben wir einen Anhänger, einen Lastenanhänger. Auf dem Anhänger bin ich platziert als DJ mit unseren Boxen. Wir haben gut aufgerüstet. Unsere Boxen gehen mittlerweile auch in die Höhe. Und unsere Boxen strahlen sowohl nach hinten als auch nach vorne. Das bedeutet, ein Teil der Läufer läuft vorne, ein Teil der Läufer läuft hinten. Und so bespielen wir einfach eine große Masse an Menschen und sind aber mittendrin.
0: Also quasi ein kleiner Club auf Rädern. Und die Tanzfläche bewegt sich einfach mit. Genau damit kommt Run and Rave morgen auch zu uns nach Landau. Was euch dort erwartet, hört ihr später nochmal bei uns.
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1: Mit LJ Marshoff einen schönen Dienstag. Der Vorverkauf für die Landesgartenschau 2028 in Neustadt ist gestartet. Ab sofort sind die Dauerkarten für die Gartenschau erhältlich. Bereits am ersten Tag sicherten sich laut Stadtverwaltung mehr als 400 Besucher ihr Ticket. Als Inhaber einer Dauerkarte erhält man zudem freien Eintritt zum Event Vorblühen, das bereits ab April 2027 auf der Dr. Welch-Terrasse stattfindet. Bis Weihnachten gibt es die Karten zum Frühbucherpreis von 130 Euro in der Touristinformation am Hetzelplatz sowie online. Oberbürgermeister Marc Weigel bezeichnete den Verkaufsstart als wichtigen Meilenstein. Die Kreisverwaltung Germersheim stellt sich neu auf. Der Germersheimer Kreistag hat einstimmig für die Modernisierung zweier Standorte gestimmt. Das teilt die Verwaltung mit. Das historische Hauptgebäude in Germersheim wird für rund 5,3 Millionen Euro saniert und barrierefrei ausgebaut. Gleichzeitig entsteht in Kandel für etwa 7 Millionen Euro eine neue Anlaufstelle mit 150 Mitarbeitenden. Laut Landrat Martin Brandl spart die dezentrale Strategie viel Geld. Ein einziger zentraler Neubau hätte mindestens 80 Millionen Euro gekostet. Zudem bringt der Ausbau in Kandel die Verwaltung näher zu den Bürgern im Süden. Das anhaltend niedrige Rheinwasser hat in Speyer einen historischen Fund zutage gefördert. Ein Spaziergänger hat am Sonntag im Bereich der Franz-Kirmeier-Straße einen völlig verrosteten Revolver entdeckt. Wie die Polizei mitteilte, lag die Waffe offenkundig sehr lange im Fluss. Von dem ungeladenen und stark beschädigten Revolver ging demnach keine Gefahr aus. Da die Waffe keine Kennnummer besitzt, lässt sich der Besitzer nicht mehr ermitteln. Die Stadtholding Landau hat einen neuen Aufsichtsratsvorsitzenden. Das Gremium hat Dr. Hans-Jürgen Blinn einstimmig an die Spitze gewählt. Er tritt damit die Nachfolge von Oberbürgermeister Dominik Geisler an, der künftig als stellvertretender Vorsitzender fungiert. Die Neuwahl war aufgrund einer neuen Dezernatsverteilung in der Stadtverwaltung notwendig geworden. Die Stadtholding ist unter anderem für das Laola, die Jugendstilfesthalle und das Stadtmarketing verantwortlich. Und das Beste kommt zum Schluss. In Neustadt wurde jetzt Fazit des diesjährigen Pfälzer Lesesommers gezogen. In den fast 300 teilnehmenden Bibliotheken haben über 30.000 Kinder teilgenommen. Dazu gab es Preise mit Büchergutschein. Weiter so.
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2: Und wir schauen mal auf die Wetterkarte. Der Dienstag heute bringt nochmal wirklich richtig schöne Temperaturen. Maxiwerte gibt es heute von 23 Grad. Ein paar Wolken sind hier und da mal unterwegs. Größtenteils aber wirklich ganz viel Sonne. Also heute nochmal richtig gut genießen. Denn wir schauen schon mal auf den Mittwoch. Auch dort zwar gleiche Temperaturen, Maxiwerte von 23 Grad. Aber morgen wird auf jeden Fall mehr Regen.
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2: Die Straßen sind frei. Ich wünsche euch noch eine gute und sichere Fahrt.
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1: 6. Oktober 1986. Berlin sind neu in den Charts mit Take My Breath Away. Berlin-Sänger Terry Nunn erinnert sich noch, wie alles angefangen hat mit dem Song. Produzent Giorgio Moroder kommt auf sie zu, weil er gerade den Soundtrack für den Film Top Gun zusammenstellt. Von einer der Balladen für diesen Film ist er dabei besonders begeistert und sagt, die wird der Sound des Sommers. Und die wird durch die Decke gehen. Berlin sollen diesen Song unbedingt aufnehmen. Terry Nunn ist von der Nummer auch direkt überzeugt und will loslegen, aber der Keyboarder John Crawford, der ist strikt dagegen. Er findet, das Ganze klingt so gar nicht nach ihrem Sound und außerdem will er eigentlich nichts aufnehmen, was die Band auch nicht selbst geschrieben hat. Aber das Label besteht darauf, dass Berlin es wenigstens versuchen mit der Nummer. Am Anfang geht es mit Take My Breath Away tatsächlich erstmal relativ steil bergab. Kein Radiosender will den Song spielen und von Platz 1 in den Charts keine Spur. Aber einer der Mitarbeiter des Labels, der lässt nicht locker und gibt einen Monat lang alles, um die Single zu pushen. Und er schafft es. Der Song geht tatsächlich durch die Decke und das natürlich auch dank des Films Top Gun. Da ist er nämlich, sehr passend zum Sound des Songs, der Soundtrack einer Szene der etwas heißeren Art. What?

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1: Es ist Dienstag, ich bin's Helena, so klingt für euch die Antenne. Ein Gorilla taucht aus dem Dickicht auf. Die Kamera bleibt ganz nah dran und wir halten auf dem Sofa kurz die Luft an. Solche Fernsehmomente verbinden viele mit Heinz Sielmann und seinen Expeditionen ins Tierreich. Mit seinen Filmen brachte Sielmann ab den 60er Jahren atemberaubende Aufnahmen aus der Tierwelt in die deutschen Wohnzimmer. Heute, vor 20 Jahren, ist Heinz Sielmann gestorben. Eine neue Biografie erzählt jetzt von den abenteuerlichen Expeditionen hinter seinen Bildern. Liv Morgan.
2: Heinz Sielmann wollte Tiere nicht einfach nur zeigen. Er wollte Bilder einfangen, die sein Publikum so noch nie gesehen hatte. Dafür reiste er zu Berggorillas in die Urwälder des heutigen Kongo. In den Gebirgswäldern Papua-Neuguineas filmte er die spektakuläre Balz der Paradiesvögel. Wie aufwendig solche Aufnahmen damals in den 50er und 60er Jahren waren, zeigt die neue Sielmann-Biografie Abenteuer-Naturfilm. Autor Michael Sutor.
3: Damals war Reisen ein Abenteuer. Man wusste nicht, was einen vor Ort erwartet. Allein das Dorthin kommen. Bei jeder einzelnen Expedition ging es immer bis ans Limit. Für schöne Aufnahmen hat er alles riskiert.
2: So entstanden Bilder, die für viele Fernsehzuschauer in den 60er Jahren neu waren. Heinz Sielmann erkannte früh, welches Potenzial im damals noch jungen Fernsehen steckte.
3: Explizit kann man sagen, dass Sielmann die Fähigkeit besaß, Geschichten zu erzählen. Es reicht nicht nur, sich vor eine Tierart zu setzen und sie in ganz bestimmten Verhalten zu filmen, sondern man versucht, das in einen erzählerischen Kontext zu setzen. Und das hat Sielmann ganz hervorragend gewusst und verstanden, schon sehr früh verstanden.
2: Zunächst in Schwarz-Weiß, später in Farbe. 26 Jahre lang ist Sielmann das Gesicht von Expeditionen ins Tierreich.
3: Viele, viele Menschen liebten seine Filme, haben sie angeguckt. Für viele war das auch der Startschuss, den Naturschutzaspekt in Fokus zu nehmen. Und das haben sehr viele dann auch gemacht.
1: Autor Michael Sutor hat für seine Sielmann-Biografie Tagebücher gelesen und bislang unveröffentlichte Expeditionsfotos restauriert. Sein Buch heißt Abenteuer Naturfilm. Heinz Sielmann vom Tierfilmer zum Medienpionier und ist im Buchhandel erhältlich.
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1: 12 Uhr, wir schauen auf die Temperaturen. 19 Grad messen wir aktuell in Impflingen, 20 Grad in Bellheim und 20 Grad in Gleisweiler.
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3: Ich bin Thomas Bleskin. Der frühere BND-Präsident August Hanning ist unter Spionageverdacht festgenommen worden. Nach Angaben des Generalbundesanwalts geht es unter anderem um versuchten Landesverrat und geheimdienstliche Agententätigkeit. Ebenfalls festgenommen wurde Hannings früherer Büroleiter. Er soll Hanning gegen Geld mit mehr als 2000, teils als Verschlusssache eingestuften Dokumenten des Bundesnachrichtendienstes versorgt haben. Hanning soll die Informationen für seine Tätigkeit als Sicherheitsberater genutzt haben. In Magdeburg ist erstmals seit der Wahl der neue Landtag zusammengekommen. Weil die AfD zum ersten Mal den Landtagspräsidenten stellen könnte, haben mehrere Bündnisse der Zivilgesellschaft Proteste angekündigt.
4: Schon früh am Morgen, Stunden vor Beginn der Landtagssitzung, kamen die ersten Demonstranten. Der Landtag, mitten in der Innenstadt von Magdeburg, ist mit Polizeigittern weiträumig abgesperrt und dutzende Polizeiautos stehen davor und in den angrenzenden Straßen. Denn auf der ersten Landtagssitzung nach der Wahl in Sachsen-Anhalt liegt ein ganz besonderer Fokus. Denn zum ersten Mal könnte in Deutschland ein Landtagspräsident der AfD gewählt werden. Als Chef der Landtagsverwaltung hat er viele Befugnisse und gilt als ranghöchster Politiker des Landes. Die AfD wird vom Verfassungsschutz in Sachsen-Anhalt als gesichert rechtsextrem eingestuft. Aus Magdeburg Simon Krämer.
3: In Frankreich haben die Gewerkschaften für heute zu einem großen Protesttag an Gymnasien und Universitäten aufgerufen. Dabei geht es vor allem um mehr Geld für das Bildungswesen.
5: An zahlreichen Gymnasien und einigen Universitäten haben zum Start des Protesttags bereits Blockadeaktionen von Schülern und Studenten begonnen. Erstmals haben sich auch Gewerkschaften den Protesten angeschlossen, auch Lehrkräfte und Eltern sind dabei. Alleine zu einer Demonstration hier in Paris werden 20.000 bis 40.000 Teilnehmer erwartet. Auch in anderen Großstädten sind Versammlungen geplant. Die Polizei hat ein Großaufgebot mobilisiert. Die Sorge der Regierung ist, dass die Proteste sich, angefacht durch hohe Spritpreise und Lebenshaltungskosten, auf andere Bereiche ausweiten. Michael Evers, Paris.
3: Die Anschaffungspreise von Elektroautos und Verbrennern nähern sich wieder an. Nach einer Studie des Center Automotive Research waren die beliebtesten Stromer im September im Schnitt noch etwa 2.100 Euro teurer als vergleichbare Verbrenner. Das waren 125 Euro weniger als im August. Als Gründe nennt das Institut höhere Rabatte und neue, günstigere Elektroautos.
2: Und jetzt noch mehr Informationen aus unserer Region.
6: Mit Elliot Marsow, hallo. Kreis Germersheim verteilt Verwaltung auf zwei Standorte. Nach einem Kreistagsbeschluss wird das Stammhaus in Germersheim saniert und der Standort Kandel für 150 Beschäftigte ausgebaut. Für Umbauarbeiten sollen über 12 Millionen Euro fließen. Laut Verwaltung spart die dezentrale Lösung gegenüber einem Neubau rund 80 Millionen Euro. Dauerkartenvorverkauf für Landesgartenschau in Neustadt läuft. Laut Stadtverwaltung wurden bereits am ersten Tag über 400 Tickets für die Gartenschau 2028 verkauft. Wie die Veranstalter mitteilen, beinhaltet die Dauerkarte auch das Vorevent Vorblühen ab Frühjahr 2027. Bis Weihnachten gilt ein Frühbucherpreis von 130 Euro.
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1: Und wir schauen mal auf die Wetterkarte. Der Dienstag heute bringt nochmal wirklich richtig schöne Temperaturen. Maxiwerte gibt es heute von 23 Grad. Ein paar Wolken sind hier und da mal unterwegs. Größtenteils aber wirklich ganz viel Sonne. Also heute nochmal richtig gut genießen, denn wir schauen schon mal auf den Mittwoch. Auch dort zwar gleiche Temperaturen, Maxiwerte von 23 Grad, aber morgen wird auf jeden Fall mehr Regen.
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1: Wir schauen auf die Straßen, sieht aktuell aber alles gut und vor allem frei aus. Wenn ihr aber einen Blitzer oder sonst irgendwas seht, dann gebt uns doch gerne Bescheid unter der 06341 498 498.
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1: Es ist kurz nach 12 und wir hier bei der Antenne spielen für euch nur die besten Songs aus aller Zeit.
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0: Es ist Dienstag, ich bin's Helena hier bei der Antenne. Schön, dass ihr einschaltet. Gemeinsam laufen, Techno hören und zwischendurch auch mal eine kleine Party einlegen. Darauf können sich alle zwischen Lander und Neustadt freuen, denn morgen kommt Run and Rave zu uns ins Antenneland. Neben größeren Städten wie Stuttgart, Mannheim und Ludwigshafen machen sie Halt hier bei uns in Landau. Sonja ist Organisatorin vom Lauf. Wie gespannt seid ihr denn auf uns?
1: Oh mein Gott, Landau, wir freuen uns riesig. Wir freuen uns vor allem deswegen riesig, weil Landau ist der kleinste Ort, zu dem wir reisen, aber die Aufrufzahlen sind der Wahnsinn, das Feedback ist der Wahnsinn. Wir sind so gespannt, was uns erwartet.
0: Und was erwartet die Leute morgen konkret? Wann und wo geht's los?
1: Wir treffen uns um 17.30 Uhr am Sportplatz, am Parkplatz vom Sportplatz. Und dann gibt's ein kleines Warm-up, eine kleine Begrüßung. Und dann geht's auch schon los, 5 Kilometer mit Rave-Stops, mit kleinen Stops dazwischen zum Tanzen, zum Abfeiern. Und ja, wir sind so gespannt.
0: 5 Kilometer klingt für Laufanfänger aber vielleicht auch erstmal ordentlich. Uwe ist auch bei mir von Run and Rave. Muss man dafür eigentlich trainiert sein?
2: Gar nicht, also wirklich. Da kann ich euch jegliche Angst nehmen. Es sind Kinder dabei, die teilweise 5, 6 Jahre alt sind, die neben dem Fahrrad hinterherlaufen, neben den Boxen, die zusammen mit ihrer Familie, die laufen als ganze Gruppen mit und sie schaffen es auch. Wir gucken wirklich durch diese Party-Stops, die wir machen, dass wir bei den Stops ein paar Übungen machen, sodass die geübten Läufer einfach mehr aus der Puste kommen und die andere Community von hinten aufrückt.
0: Also morgen um 17.30 Uhr am Parkplatz am LGS Sportpark. Einfach Laufschuhe und den besten Freund anpacken und Abfahrt.
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0: barrierefrei ausgebaut. Gleichzeitig entsteht in Kandel für etwa 7 Millionen Euro eine neue Anlaufstelle mit 150 Mitarbeitenden. Laut Landrat Martin Brandl spart die dezentrale Strategie viel Geld. Ein einziger zentraler Neubau hätte mindestens 80 Millionen Euro gekostet. Zudem bringt der Ausbau in Kandel die Verwaltung näher zu den Bürgern im Süden. Der Vorverkauf für die Landesgartenschau 2028 in Neustadt ist gestartet. Ab sofort sind die Dauerkarten für die Gartenschau erhältlich. Bereits am ersten Tag sicherten sich laut Stadtverwaltung mehr als 400 Besucher ihr Ticket. Als Inhaber einer Dauerkarte erhält man zudem freien Eintritt zum Event Vorblühen, das bereits ab April 2027 auf der Dr. Welch-Terrasse stattfindet. Bis Weihnachten gibt es die Karten zum Frühbucherpreis von 130 Euro in der Touristinformation am Hetzelplatz sowie online. Oberbürgermeister Marc Weigel bezeichnete den Verkaufsstart als wichtigen Meilenstein. Die Stadtholding Landau hat einen neuen Aufsichtsratsvorsitzenden. Das Gremium hat Dr. Hans-Jürgen Blinn einstimmig an die Spitze gewählt. Er tritt damit die Nachfolge von Oberbürgermeister Dominik Geisler an, der künftig als stellvertretender Vorsitzender fungiert. Die Neuwahl war aufgrund einer neuen Dezernatsverteilung in der Stadtverwaltung notwendig geworden. Die Stadtholding ist unter anderem für das Laola, die Jugendstilfesthalle und das Stadtmarketing verantwortlich. Das anhaltend niedrige Rheinwasser hat in Speyer einen historischen Fund zutage gefördert. Ein Spaziergänger hat am Sonntag im Bereich der Franz-Kirmeier-Straße einen völlig verrosteten Revolver entdeckt. Wie die Polizei mitteilte, lag die Waffe offenkundig sehr lange im Fluss. Von dem umgeladenen und stark beschädigten Revolver ging demnach keine Gefahr aus. Da die Waffe keine Kennnummer besitzt, lässt sich der Besitzer nicht mehr ermitteln. Und das Beste kommt zum Schluss. Das Freizeitbad Laola in Landau konnte jetzt seinen komplett neu gestalteten Gastronomiebereich eröffnen. Neben einem neuen Design gibt es ab sofort mehr hausgemachte Speisen und Getränke. Gerne mehr davon.
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2: Und wir schauen mal auf die Wetterkarte. Der Dienstag heute bringt nochmal wirklich richtig schöne Temperaturen. Maxiwerte gibt es heute von 23 Grad. Ein paar Wolken sind hier und da mal unterwegs. Größtenteils aber wirklich ganz viel Sonne. Also heute nochmal richtig gut genießen. Denn wir schauen schon mal auf den Mittwoch. Auch dort zwar gleiche Temperaturen, Maxiwerte von 23 Grad. Aber morgen wird auf jeden Fall mehr Regen.
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2: Die Straßen sind frei. Ich wünsche euch noch eine gute und sichere Fahrt.
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0: Nach Millionen von Bier, Millionen von Gästen und garantiert millionenfach Prosit haben wir es mal wieder geschafft. Das Oktoberfest in München ist rum. Etliche aus Landau und Neustadt waren ja auch tatsächlich da, so auch mein Kollege Freddy. Du hast das offizielle Fazit dabei, wie war's denn?
1: Also, die Zahlen lügen bekanntlich ja nicht und die lassen sich in diesem Jahr so richtig sehen. Die Veranstalter haben einen neuen Besucherrekord gemeldet. 7,4 Millionen Besucher hat es in diesem Jahr auf die Theresienwiesen gelockt. Getrunken wurden dabei sage und schreibe 6,7 Millionen Liter Bier. Einer meiner liebsten Funfacts ist aber ehrlicherweise, dass über 100.000 Maßkrüge allein versucht wurden zu klauen. Die wurden aber von den Securities wieder einkassiert.
0: Oh wow, es wurde auf jeden Fall aber mal gut geschlemmt auf dem Oktoberfest. Was gab es denn noch so?
1: Tja, wenn wir Menschen getrunken haben, dann tendieren wir bekanntermaßen ja sehr gerne dazu, Dinge zu verlegen oder direkt zu verlieren. Da gab es in diesem Jahr auch wieder das ein oder andere Highlight. Nämlich unter anderem wurde eine 1,80 Meter große Figur von einem Imbissstand im Fundbüro abgegeben. Zum Beispiel wurde auch abgegeben ein Akkordeon, ein Gebiss, ein iPhone 18, nur ein paar Tage nach offiziellem Verkaufsstart und irgendwie ironisch ein Atemalkoholtester.
0: Ja, sehr passend. Ich habe mitbekommen, dass es aber auch ein paar unschöne Sachen gab.
1: Ja, auch die Negativschlagzeilen gehören natürlich zu den Wiesen. In diesem Jahr gab es zum Beispiel zwei heftige Unfälle im Zusammenhang mit Fahrgeschäften. Direkt am dritten Tag der Wiesen ist ein Mitarbeiter eines Fahrgeschäfts tödlich verunglückt. Am Abschlusswochenende gab es jetzt noch einen weiteren Schwerverletzten bei einem Fahrgeschäftunfall. Auch Straftaten gab es bei den Menschenmengen ja zu Genüge. In diesem Jahr wurden knapp 850 Anzeigen aufgenommen.
0: Da merkt man mal wieder, wo Alkohol fließt, wird's durchaus auch unangenehm. Wer das Ganze im kleineren und hoffentlich auch entspannterem Rahmen machen will, kann an diesem Wochenende auch noch das Landauer Oktoberfest besuchen. Das ist garantiert auch friedlicher.
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0: es ist 13 Uhr. Wir messen 20 Grad bei euch in Wörth, 21 Grad in Bad Dürkheim und 20 Grad in Germersheim.
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2: Ich bin Thomas Blättkin. Der frühere BND-Präsident August Hanning ist unter Spionageverdacht festgenommen worden. Nach Angaben des Generalbundesanwalts geht es unter anderem um versuchten Landesverrat und geheimdienstliche Agententätigkeit.
3: Bis 2005 war Hanning BND-Präsident, später wechselte er als Sicherheitsberater in die Privatwirtschaft. Für diese Tätigkeit soll er seinen ehemaligen Büroleiter als Quelle angezapft haben, der immer noch für den BND arbeitete und dem jetzt Beihilfe vorgeworfen wird. Er wurde ebenfalls festgenommen. Über Jahre soll Hanning so einen anderen Nachrichtendienst mit internen BND-Infos versorgt haben. Ihm auf die Spur gekommen sind die Ermittler in Zusammenhang mit dem Entführungsfall der Kinder der Familie Block. Jan-Henner Reitze, Nachrichtenredaktion.
2: Einen Monat nach der Landtagswahl in Sachsen-Anhalt ist das neue Parlament zu seiner konstituierenden Sitzung zusammengetreten. Im Mittelpunkt steht die Wahl des Landtagspräsidenten. Die AfD, die bei der Wahl fast 44% erreicht hatte, schlägt dafür den Abgeordneten Tobias Rausch vor. Das BSW hat angekündigt, für ihn zu stimmen. Sollte Rausch gewählt werden, wäre er der erste AfD-Landtagspräsident in Deutschland. Im Prozess um zusätzliches Schmerzensgeld für Hinterbliebene der Germanwings-Katastrophe hat das Landgericht Braunschweig die Klage gegen die Bundesrepublik abgewiesen. Nach Auffassung der Richter können die Angehörigen gleichwertige Ansprüche gegen Germanwings geltend machen.
4: Nach Auffassung des Gerichts steht den Hinterbliebenen kein Schmerzensgeld vom Staat zu. Die Ansprüche müssten gegenüber der Airline geltend gemacht werden. Die Germanwings-Maschine war am 24. März 2015 auf dem Weg von Barcelona nach Düsseldorf in den französischen Alpen abgestürzt. Ermittlungen ergaben, dass der Co-Pilot das Flugzeug absichtlich gegen einen Berg gesteuert hatte. Weil seine Flugtauglichkeit nicht ausreichend überwacht worden sei, hatten 30 Hinterbliebene jeweils bis zu 110.000 Euro von der Bundesrepublik verlangt. Diana Kramer, Nachrichtenredaktion.
2: In Kenia ist erstmals eine Ebola-Infektion bestätigt worden. Nach Angaben des Gesundheitsministeriums starb ein Patient in Nairobi an dem Virus. Der Mann hatte zuvor mehrere Jahre in der Demokratischen Republik Kongo gelebt und war über Uganda nach Kenia gereist. Die Behörden haben bislang 28 Kontaktpersonen identifiziert und suchen außerdem nach den Passagieren und Besatzungsmitgliedern seines Fluges.
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5: Ich bin Leo Melchersmann. Feuerwehr Offenbach wieder im Dienst. Wenige Tage nach dem Großbrand im Gerätehaus ist die Wehr dank Leihfahrzeugen und neu beschaffter Ausrüstung wieder voll einsatzbereit. Wie die Verbandsgemeinde mitteilte, konnte zudem kurzfristig ein neues Löschfahrzeug organisiert werden. DB Regio testet neue Bodycams. Nach zahlreichen Übergriffen auf Zugbegleiter startet die Deutsche Bahn in Landau, Neustadt und im gesamten Rhein-Neckar-Pfalz-Raum einen bundesweiten Testlauf. Laut Bahnsprecher sollen die neuen Kameras mit Ton brenzlige Situationen deeskalieren und die Strafverfolgung erleichtern. Bei Erfolg ist der bundesweite Einsatz ab Dezember geplant.
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6: Und wir schauen mal auf die Wetterkarte, der Dienstag heute bringt. Nochmal wirklich richtig schöne Temperaturen. Maxi-Werte gibt es heute von 23 Grad. Ein paar Wolken sind hier und da mal unterwegs. Größtenteils aber wirklich ganz viel Sonne. Also heute nochmal richtig gut genießen, denn wir schauen schon mal auf den Mittwoch. Auch dort zwar gleiche Temperaturen, Maxi-Werte von 23 Grad, aber morgen wird auf jeden Fall mehr Regen.
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6: Wir schauen auf die Straßen, sieht aktuell aber alles gut und vor allem frei aus. Wenn ihr aber einen Blitzer oder sonst irgendwas seht, dann gebt uns doch gerne Bescheid unter der 06341 498 498.
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6: Es ist kurz nach 13 Uhr, jetzt unbedingt dranbleiben. Nach nur zwei Songs gibt es hier unseren Freizeittipp.
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0: ist Dienstag, ich bin's Helena hier bei der Antenne. Schön, dass ihr einschaltet.
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2: Morgen um 13 Uhr könnt ihr Speyer mal aus einer ganz neuen Perspektive entdecken. Bei einer Führung geht's hoch hinauf aufs Altpörtl. 160 Treppenstufen später warten in 30 Metern Höhe ein weiter Blick über die Stadt, den Rhein und bis zur Deutschen Weinstraße. Einen Aufzug gibt's übrigens nicht, der Sport ist also direkt inklusive. Tickets gibt's online oder vor Ort in der Touristinformation.
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1: Mit Leo Melchersmann einen schönen Dienstag zusammen. Feuerwehr Offenbach wieder einsatzbereit. Nur knapp eine Woche nach dem verheerenden Brand im Gerätehaus kann die Wehr den Grundschutz wieder eigenständig sichern. Wie die Verbandsgemeinde mitteilt, wurden Schutzkleidung sowie Leihfahrzeuge aus den umliegenden Wehren

0: 25 Mitarbeitende bei brenzligen Situationen künftig auch den Ton aufzeichnen, um Pöbeleien und Angriffe besser zu dokumentieren. Bereits jetzt nutzen die Einsatzkräfte stichfeste Westen und gehen zu zweit auf Streife. Verläuft der Test in der Region erfolgreich, soll die Tonfunktion ab Dezember bundesweit eingeführt werden. Bei erneuten Testkäufen des Ordnungs- und Jugendamtes in Landau ist es in der Hälfte aller Fälle zu Verstößen gegen den Jugendschutz gekommen. Eine 14-jährige Testkäuferin hatte in Geschäften und Gaststätten verbotenerweise Alkohol und E-Zigaretten bekommen. Von 22 Versuchen schlugen 11 fehl. Die Stadt zeigt sich unzufrieden mit dem Ergebnis und kündigt an, die Kontrollen in den kommenden Wochen konsequent fortzusetzen sowie Schulungen für Gewerbetreibende anzubieten. Ministerpräsident Gordon Schnieder übernimmt die Schirmherrschaft über die Gedenkstätte für NS-Opfer in Neustadt. Der offizielle Festakt ist für kommenden Mittwoch, den 14. Oktober um 16 Uhr in den Räumlichkeiten im Quartier Hornbach geplant. Er tritt damit die Nachfolge von Alexander Schweizer an. Die Gedenkstätte leistet seit ihrer Eröffnung im Jahr 2013 wichtige regionale Erinnerungsarbeit. Und das Beste kommt zum Schluss. Rund 300 Menschen haben am Tag der Deutschen Einheit in Insheim ein Zeichen für Zusammenhalt und Miteinander gesetzt. Zum 5. Mal hatte der Landkreis Südliche Weinstraße zum gemeinsamen Einheits- und Friedenssingen geladen. Diesmal in Kooperation mit den Chorverbänden.
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2: Und wir schauen mal auf die Wetterkarte. Der Dienstag heute bringt nochmal wirklich richtig schöne Temperaturen. Maxi-Werte gibt es heute von 23 Grad. Ein paar Wolken sind hier und da mal unterwegs. Größtenteils aber wirklich ganz viel Sonne. Also heute nochmal richtig gut genießen, denn wir schauen schon mal auf den Mittwoch. Auch dort zwar gleiche Temperaturen, Maxi-Werte von 23 Grad, aber morgen wird auf jeden Fall mehr Regen.
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2: Die Straßen sind frei. Ich wünsche euch noch eine gute und sichere Fahrt.
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0: Fitnessstudio, Verein oder einfach eine Runde durch den Park. Möglichkeiten, sich zu bewegen, gibt's in Landau und Neustadt auf jeden Fall genug. Trotzdem ist der erste Schritt manchmal gar nicht so leicht. Genau da setzte die Europäische Woche des Sports an. Auch das Frauenfitnessstudio E-Fit in Speyer war dabei. Blanka Nowak ist Fitnesstrainerin im Studio. Blanka, was habt ihr den Frauen angeboten und wie wurde das Ganze denn angenommen?
1: Das Studio kennenlernen, uns kennenlernen und sich einfach wohlfühlen. Das ist so erstmal unsere Nummer eins. Ja, dann folgt ein kleines Beratungsgespräch. Wir wollen uns ein bisschen kennenlernen. Wir wollen einfach schauen gemeinsam, wo stehst du gerade? Wir zeigen die Übungen, wir begleiten das Training, korrigieren. Das wurde ganz okay angenommen. Also wir hatten ein paar Teilnehmer da. Wir hätten uns natürlich gewünscht, dass es vielleicht ein paar mehr sind, aber also es wurde eigentlich ganz gut angenommen.
0: Könntet ihr euch denn vorstellen, so etwas nochmal anzubieten?
1: Also so eine Aktion können wir uns auf jeden Fall nochmal vorstellen. Also wir finden solche Aktionen einfach wichtig, um die Hemmschwelle nochmal zu reduzieren, ja? Ich meine, viele Frauen kümmern sich halt im Alltag einfach um wirklich alles Mögliche, ob jetzt Haushalt oder Kinder oder ihren eigenen Beruf und kommen halt selber ganz oft zu kurz. Und durch solche Aktionen werden sie vielleicht auch nochmal so ein bisschen motiviert, auch mal wieder etwas für sich selbst zu tun.
0: Was würdest du den Frauen denn sagen, die mit dem Sport anfangen möchten, sich aber bisher noch nicht so getraut haben?
1: Komm so, wie du bist, bei uns jetzt zum Beispiel vorbei. Ja, also viele machen sich dann irgendwie Druck, vielleicht muss ich noch ein bisschen runter von der Waage, irgendwie, ne, dass ich mich wohler fühle. Das machen wir gemeinsam. Ja, sobald du da bist, da schauen wir einfach gemeinsam, wo stehst du, wie können wir deinen Weg gestalten und dann bist du da auch nicht auf dich allein gestellt. Der erste Schritt ist klar immer der schwierigste, das kenne ich auch von mir selbst, aber wenn der getan ist, passt alles. Dann bist du nicht mehr alleine und wir machen noch zusammen.
0: Das hast du wirklich schön gesagt, danke dir. Und vielleicht ist genau das die wichtigste Botschaft. Einfach anfangen, sich nicht so viel Druck machen und den Weg nicht alleine gehen.
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1: 14 Uhr, wir schauen auf die Temperaturen. 22 Grad in Landau, 23 Grad in Neustadt und 23 Grad auch in Speyer.
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3: Ich bin Babette Büchner. Zum ersten Mal stellt die AfD einen Landtagspräsidenten in Deutschland. Der 35-jährige Tobias Rausch hat im Landtag von Sachsen-Anhalt im ersten Wahlgang 48 Ja-Stimmen bekommen und damit die Wahl gewonnen. 29 Abgeordnete haben gegen ihn gestimmt, 5 haben sich enthalten. Die AfD hatte die Landtagswahl im September gewonnen, die absolute Mehrheit aber verfehlt. Das BSW hatte aber vorher angekündigt, Rausch mitzuwählen. In der Heimat ist es am schönsten. Die meisten Studienanfänger haben zumindest im vergangenen Wintersemester ihr Studium in dem Bundesland begonnen, in dem sie auch die Schule abgeschlossen haben. Das traf auf 69% zu, teilte das Statistische Bundesamt mit.
4: Neben der Nähe zur Heimat entscheidet aber auch das Studienangebot darüber, wo junge Menschen studieren. Das zeigt sich zum Beispiel in Brandenburg. Dort bleibt nur rund ein Drittel der Erstsemester im eigenen Land. Fast genauso viele zieht es ins benachbarte Berlin. Ganz anders ist es in Nordrhein-Westfalen. Dort gibt es viele Hochschulen, dementsprechend bleiben mit rund 80% besonders viele Studienanfänger hier. Fiona Reinhardt, Nachrichtenredaktion.
3: Der Nobelpreis für Physik geht in diesem Jahr an den belgisch-amerikanischen Astrophysiker Francis Hulson. Er erhält den Preis unter anderem für entscheidende Beiträge zum Neutrino-Observatorium IceCube, teilte die Königlich Schwedische Akademie der Wissenschaften in Stockholm mit.
5: Der 82-jährige Hulson ist Teilchenphysiker und erforscht sogenannte Neutrinos. Das sind winzige Teilchen ohne elektrische Ladung, die nur sehr schwach mit normaler Materie reagieren und schwer nachzuweisen sind, weshalb die Wissenschaftler sie Geisterteilchen nennen. Hulson hatte die Idee, das Eis am Südpol als riesigen Neutrino-Detektor zu nutzen. Daraus entstand das IceCube-Observatorium, das einen ganzen Kubikkilometer Eis umfasst. Aus Skandinavien, Sigrid Harms.
3: Der frühere BND-Präsident August Hanning ist heute Morgen unter Spionageverdacht festgenommen worden, zusammen mit seinem früheren Büroleiter. Nach Angaben des Generalbundesanwalts soll Hanning über Jahre geheime BND-Dokumente von ihm erhalten und für seine Beratertätigkeit genutzt haben. Rund 2000 Dokumente sollen so weitergegeben worden sein.
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6: Ich bin Leo Melchersmann. DB Regio testet neue Bodycams. Nach zahlreichen Übergriffen auf Zugbegleiter startet die Deutsche Bahn in Landau, Neustadt und im gesamten Rhein-Neckar-Pfalz-Raum einen bundesweiten Testlauf. Laut Bahnsprecher sollen die neuen Kameras mit Ton brenzlige Situationen deeskalieren und die Strafverfolgung erleichtern. Bei Erfolg ist der bundesweite Einsatz ab Dezember geplant. Feuerwehr Offenbach wieder im Dienst. Wenige Tage nach dem Großbrand im Gerätehaus ist die Wehr dank Leihfahrzeugen und neu beschaffter Ausrüstung wieder voll einsatzbereit. Wie die Verbandsgemeinde mitteilte, konnte zudem kurzfristig ein neues Löschfahrzeug organisiert werden.
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1: Und wir schauen mal auf die Wetterkarte. Der Dienstag heute bringt nochmal wirklich richtig schöne Temperaturen. Maxiwerte gibt es heute von 23 Grad. Ein paar Wolken sind hier und da mal unterwegs. Größtenteils aber wirklich ganz viel Sonne. Also heute nochmal richtig gut genießen. Denn wir schauen schon mal auf den Mittwoch. Auch dort zwar gleiche Temperaturen, Maxiwerte von 23 Grad. Aber morgen wird auf jeden Fall mehr Regen.
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1: Wir schauen auf die Straßen, sieht aktuell aber alles gut und vor allem frei aus. Wenn ihr aber einen Blitzer oder sonst irgendwas seht, dann gebt uns doch gerne Bescheid unter der 06341 498 498.
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0: Es ist Dienstag, ich bin's Helena hier bei der Antenne. Schön, dass ihr einschaltet. Nach Millionen von Bier, Millionen von Gästen und garantiert millionenfach Prosit haben wir es mal wieder geschafft. Das Oktoberfest in München ist rum. Etliche aus Landau und Neustadt waren ja auch tatsächlich da, so auch mein Kollege Freddy. Du hast das offizielle Fazit dabei, wie war es denn?
1: Also die Zahlen lügen bekanntlich ja nicht und die lassen sich in diesem Jahr so richtig sehen. Die Veranstalter haben einen neuen Besucherrekord gemeldet. 7,4 Millionen Besucher hat es in diesem Jahr auf die Theresienwiesen gelockt. Getrunken wurden dabei sage und schreibe 6,7 Millionen Liter Bier. Einer meiner liebsten Funfacts ist aber ehrlicherweise, dass über 100.000 Maßkrüge allein versucht wurden zu klauen. Die wurden aber von den Securities wieder einkassiert.
0: Oh wow, es wurde auf jeden Fall aber mal gut geschlemmt auf dem Oktoberfest. Was gab es denn noch so?
1: Tja, wenn wir Menschen getrunken haben, dann tendieren wir bekanntermaßen ja sehr gerne dazu, Dinge zu verlegen oder direkt zu verlieren. Da gab es in diesem Jahr auch wieder das ein oder andere Highlight. Nämlich unter anderem wurde eine 1,80 Meter große Figur von einem Imbissstand im Fundbüro abgegeben. Zum Beispiel wurde auch abgegeben ein Akkordeon, ein Gebiss, ein iPhone 18, nur ein paar Tage nach offiziellem Verkaufsstart und irgendwie ironisch ein Atemalkoholtester.
0: Sehr passend. Ich habe mitbekommen, dass es aber auch ein paar unschöne Sachen gab.
1: Ja, auch die Negativschlagzeilen gehören natürlich zu den Wiesen. In diesem Jahr gab es zum Beispiel zwei heftige Unfälle im Zusammenhang mit Fahrgeschäften. Direkt am dritten Tag der Wiesen ist ein Mitarbeiter eines Fahrgeschäfts tödlich verunglückt. Am Abschlusswochenende gab es jetzt noch einen weiteren Schwerverletzten bei einem Fahrgeschäftunfall. Auch Straftaten gab es bei den Menschenmengen ja zu Genüge. In diesem Jahr wurden knapp 850 Anzeigen aufgenommen.
0: Da merkt man mal wieder, wo Alkohol fließt, wird es durchaus auch unangenehm. Wer das Ganze im kleineren und hoffentlich auch entspannteren Rahmen machen will, kann an diesem Wochenende auch noch das Landauer Oktoberfest besuchen. Das ist garantiert auch friedlicher.
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1: Mit Leo Melchersmann einen schönen Dienstag zusammen. Deutsche Bahn startet Bodycam-Testlauf mit Ton. Wegen der bundesweit höchsten Übergriffszahlen auf Zugbegleiter in Landau, Neustadt und der gesamten Rhein-Neckar-Pfalz-Region testet die DB Regio ab sofort erweiterte Sicherheitskameras. Wie ein Bahnsprecher mitteilt, können 25 Mitarbeitende bei brenzligen Situationen künftig auch den Ton aufzeichnen, um Pöbeleien und Angriffe besser zu dokumentieren. Bereits jetzt nutzen die Einsatzkräfte stichfeste Westen und gehen zu zweit auf Streife. Verläuft der Test in der Region erfolgreich, soll die Tonfunktion ab Dezember bundesweit eingeführt werden. Feuerwehr Offenbach wieder einsatzbereit. Nur knapp eine Woche nach dem verheerenden Brand im Gerätehaus kann die Wehr den Grundschutz wieder eigenständig sichern. Wie die Verbandsgemeinde mitteilt, wurden Schutzkleidung sowie Leihfahrzeuge aus den umliegenden Wehren organisiert. Zudem schaffte die Verwaltung kurzfristig ein neues Hilfeleistungslöschgruppenfahrzeug an. Bürgermeister Simon Wingerter und Landrat Dietmar Seefeld würdigten den enormen Einsatz der Einsatzkräfte sowie den großen Rückhalt in der Bevölkerung. Ministerpräsident Gordon Schnieder übernimmt die Schirmherrschaft über die Gedenkstätte für NS-Opfer in Neustadt. Der offizielle Festakt ist für kommenden Mittwoch, den 14. Oktober um 16 Uhr in den Räumlichkeiten im Quartier Hornbach geplant. Er tritt damit die Nachfolge von Alexander Schweitzer an. Die Gedenkstätte leistet seit ihrer Eröffnung im Jahr 2013 wichtige regionale Erinnerungsarbeit. Bei erneuten Testkäufen des Ordnungs- und Jugendamtes in Landau ist es in der Hälfte aller Fälle zu Verstößen gegen den Jugendschutz gekommen. Eine 14-jährige Testkäuferin hatte in Geschäften und Gaststätten verbotenerweise Alkohol und E-Zigaretten bekommen. Von 22 Versuchen schlugen 11 fehl. Die Stadt zeigt sich unzufrieden mit dem Ergebnis und kündigt an, die Kontrollen in den kommenden Wochen konsequent fortzusetzen sowie Schulungen für Gewerbetreibende anzubieten. Und das Beste kommt zum Schluss. Oder in diesem Fall direkt auf den Wertstoffhof. Noch bis zum 18. Oktober läuft die Aktion Jeder Stecker zählt. Der Abfallwirtschaftsbetrieb erinnert daran, alte Elektrogeräte wie Handys oder Toaster kostenlos abzugeben, statt sie in den Hausmüll zu werfen.
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2: Und wir schauen mal auf die Wetterkarte. Der Dienstag heute bringt nochmal wirklich richtig schöne Temperaturen. Maxi-Werte gibt es heute von 23 Grad. Ein paar Wolken sind hier und da mal unterwegs. Größtenteils aber wirklich ganz viel Sonne. Also heute nochmal richtig gut genießen, denn wir schauen schon mal auf den Mittwoch. Auch dort zwar gleiche Temperaturen, Maxi-Werte von 23 Grad, aber morgen wird auf jeden Fall mehr Regen.
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2: Die Straßen sind frei. Ich wünsche euch noch eine gute und sichere Fahrt.
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4: An der Frankfurter Börse ist es bei einem ordentlichen DAX-Plus geblieben. Der DAX hat am Nachmittag zunächst 0,7% auf 25.436 Punkte zugelegt. Am französischen Anleihemarkt gibt es heute eine Entspannung und die Ölpreise an den internationalen Märkten fallen aktuell, sodass sie zum Treibstoff für den DAX-Anstieg heute werden. Frankreich droht ja wegen seiner

0: ausufernden Staatsverschuldung das Vertrauen der Märkte zu verlieren. Top im DAX sind bisher die Biotechnologie-Aktie Quirgen sowie Merck, Adidas und Bayer. Nicht so gut sieht es dagegen für Rheinmetall, Deutsche Telekom und Volkswagen aus. Sie verbuchen Abschläge. Der Euro hat sich am Nachmittag auf 1,1270 $ erholt. Aus Frankfurt Klaus Bente.
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1: 6. Oktober 1980. Queen steigen mit Another One Bites the Dust in die Charts ein. Queens Bassist John Deacon ist mal wieder hospitieren. Das machen die Jungs von Queen an freien Tagen ziemlich gerne. Sich in irgendein Studio setzen zu befreundeten Bands und einfach mal zuschauen, wie die so arbeiten. Sich inspirieren lassen, Arbeitsabläufe abschauen und die eigenen optimieren. Nach 7 Studioalben braucht man einfach auch, wenn man Queen ist, neuen Input. Und den holt John sich diesmal bei der Disco-Band Chic. Die sind gerade im Studio und nehmen ihre nächste Platte auf. Ein Song brennt sich dabei in Johns Gehirn und lässt ihn Tage, ja wochenlang eigentlich nicht mehr los. Vor allem als Bassist wünscht er sich, diesen Song geschrieben zu haben. Denn diese Bassline ist zum Reinlegen. Good Times. Als dann ein paar Wochen später Queen in München ihre 8. Platte aufnehmen, hat John tatsächlich einen neuen Song dabei. Mit einer neuen Bassline, die sich stark an Good Times orientiert. Aber eben auch diesen bestimmten Queen-Sound hat. Und daraus wird, nach ein bisschen Arbeit von Freddie, Brian und Roger, einer der größten Hits von Queen. Another One Bites the Dust.

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1: Auch heute nochmal ist es richtig spätsommerlich im Antenneland. Für die Temperaturen bedeutet das aktuell 23 Grad und viel Sonne in Jockrim, 23 Grad auch bei euch in Bornheim, 23 Grad ebenfalls in Maikammer. Mehr Wetter direkt nach den Nachrichten.
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4: Ich bin Babette Büchner. Zum ersten Mal ist in Deutschland ein Politiker der AfD zum Präsidenten eines Landesparlaments gewählt worden. Der Landtag von Sachsen-Anhalt hat den 35 Jahre alten Tobias Rausch in das höchste Amt des Bundeslandes gewählt.
5: Am Ende waren es mehr Stimmen, als AfD und BSW gemeinsam haben. Mindestens 4 Stimmen kamen von anderen Politikern, was durchaus überraschend war. Ist die Abstimmung doch auch ein Fingerzeig für die mögliche Wahl eines AfD-Ministerpräsidenten, die im Dezember stattfinden soll. Der neu gewählte Landtagspräsident Rausch kündigte an, das Amt überparteilich zu führen und damit auch keine Abrechnung verbinden zu wollen. Aus Magdeburg Simon Krämer.
4: Im Moment gibt es in Deutschland rund 83,3 Millionen Menschen. Bis zum Jahr 2045 dürfte die Bevölkerung aber auf rund 81,8 Millionen Menschen schrumpfen. Das zeigt die Studie Demografische Lage der Nation, die das Berlin-Institut für Bevölkerung und Entwicklung heute vorgestellt hat.
6: Ob es Regionen künftig weiterhin gut geht oder es schlechter läuft, hängt auch davon ab, ob die Regionen es schaffen, Menschen und damit Arbeitskräfte anzuziehen. Da, wo es jetzt gerade gut läuft, kommen mehrere Faktoren zusammen. Neben einer starken Wirtschaft insgesamt werden verschiedene Bevölkerungsgruppen besser in den Arbeitsmarkt eingebunden. Das heißt, dass zum Beispiel viele Frauen und viele Menschen ohne deutschen Pass sozialversicherungspflichtig beschäftigt sind und auch Menschen kurz vor dem Rentenalter noch arbeiten. Aus Berlin, Antje Kaiser.
4: Der frühere BND-Präsident August Hanning ist heute Morgen unter Spionageverdacht festgenommen worden, zusammen mit seinem früheren Büroleiter. Nach Angaben des Generalbundesanwalts soll Hanning über Jahre geheime BND-Dokumente von ihm erhalten und für seine Beratertätigkeit genutzt haben. Rund 2000 Dokumente sollen so weitergegeben worden sein. Auf die Spur kamen die Ermittler ihm durch den Blockentführungsfall. Der Nobelpreis für Physik geht in diesem Jahr an Francis Hulson. Der belgisch-amerikanische Neutrino-Forscher wird für seine entscheidenden Beiträge zum Observatorium IceCube ausgezeichnet. Mit dem Observatorium gelang der erste Nachweis hochenergetischer Neutrinos aus dem Kosmos.
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7: Ich bin Leo Melchersmann. Feuerwehr Offenbach wieder im Dienst. Wenige Tage nach dem Großbrand im Gerätehaus ist die Wehr dank Leihfahrzeugen und neu beschaffter Ausrüstung wieder voll einsatzbereit. Wie die Verbandsgemeinde mitteilte, konnte zudem kurzfristig ein neues Löschfahrzeug organisiert werden. DB Regio testet neue Bodycams. Nach zahlreichen Übergriffen auf Zugbegleiter startet die Deutsche Bahn in Landau, Neustadt und im gesamten Rhein-Neckar-Pfalz-Raum einen bundesweiten Testlauf. Laut Bahnsprecher sollen die neuen Kameras mit Ton brenzlige Situationen deeskalieren und die Strafverfolgung erleichtern. Bei Erfolg ist der bundesweite Einsatz ab Dezember geplant.
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1: Der Spätsommer zeigt sich im Antenneland heute nochmal von seiner besten Seite. Es gibt super viel Sonne und bis zu 23 Grad dazu. Kaum Wolken, kein Regen oder irgendwas, was uns sonst noch stört. Morgen gibt es dann noch einmal richtig, richtig gutes Wetter. Bis zu 25 Grad örtlich auch super viel Sonne, ein paar vereinzelte Wolken. Ab dann ist der Sommer dann aber endgültig vorbei. Dann bricht der Herbst an, das heißt heute und morgen unbedingt nochmal genießen. Das Wetter mitnehmen und Vorsicht in der Nacht, da wird es richtig kalt. 7 Grad Tiefstwerte teilweise.
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1: Auf der A65 staut sich aktuell so ordentlich Landau Richtung Ludwigshafen zwischen Neustadt Süd und Neustadt Nord. Aufgrund der Baustelle momentan bis zu einer Viertelstunde Zeitverlust. Da unbedingt ein bisschen mehr Zeit einplanen. Sonst sieht es aber relativ gut aus im Antenneland. Sonst euch eine gute und vor allem natürlich sichere Fahrt.
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1: Kurz nach drei haben wir's und wir drehen die Musik jetzt nochmal richtig auf bei uns. Cat Burns gleich mit Know That You're Not Alone und davor gibt's einen absoluten Überbrecher, Oasis mit Wonderwall. Jetzt für euch bei der Antenne.
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0: Er ist einer der bekanntesten und für mich auch mit Abstand der lustigsten Schauspieler und er feiert endlich sein Comeback. Denn Rowan Atkinson betritt nach vielen, vielen Jahren mal wieder die ganz große Bühne. Jetzt fragen sich vielleicht einige, wer? Nein, wir kennen ihn viel besser unter Mr. Bean, eines der bekanntesten Aliasse. In Deutschland teilweise beliebter als in dem Ursprungsland England und eine der legendärsten und für mich auch wirklich mit Abstand witzigsten Figuren feiert sein Comeback, und zwar nicht im Fernsehen, dafür aber auf der Live-Bühne. Im Londoner Julian Lynn Theatre wird er mit Rowan live auftreten, eben seine eigene Live-Sendung. Dort spielt er viele Rollen, eben unter anderem auch den ach so beliebten Mr. Bean. Ich find's mega geil. Insgesamt soll es 30 Vorstellungen geben, die ab dem kommenden Jahr zwischen Februar und März laufen. Also wenn ihr Mr. Bean noch einmal erleben wollt, müsst ihr zwar nach London, dafür gibt es aber live auf der Bühne Rowan Atkinson mit seinen besten Rollen. Ich muss sagen, da lohnt sich der Trip fast schon.
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1: Mit Leo Melchersmann einen schönen Dienstag zusammen. Feuerwehr Offenbach wieder einsatzbereit. Nur knapp eine Woche nach dem verheerenden Brand im Gerätehaus kann die Wehr den Grundschutz wieder eigenständig sichern. Wie die Verbandsgemeinde mitteilt, wurden Schutzkleidung sowie Leihfahrzeuge aus den umliegenden Wehren organisiert. Zudem schaffte die Verwaltung kurzfristig ein neues Hilfeleistungslöschgruppenfahrzeug an. Bürgermeister Simon Wingerter und Landrat Dietmar Seefeld würdigten den enormen Einsatz der Einsatzkräfte.

0: aufzeichnen, um Pöbeleien und Angriffe besser zu dokumentieren. Bereits jetzt nutzen die Einsatzkräfte stichfeste Westen und gehen zu zweit auf Streife. Verläuft der Test in der Region erfolgreich, soll die Tonfunktion ab Dezember bundesweit eingeführt werden. Bei erneuten Testkäufen des Ordnungs- und Jugendamtes in Landau ist es in der Hälfte aller Fälle zu Verstößen gegen den Jugendschutz gekommen. Eine 14-jährige Testkäuferin hatte in Geschäften und Gaststätten verbotenerweise Alkohol und E-Zigaretten bekommen. Von 22 Versuchen schlugen 11 fehl. Die Stadt zeigt sich unzufrieden mit dem Ergebnis und kündigt an, die Kontrollen in den kommenden Wochen konsequent fortzusetzen sowie Schulungen für Gewerbetreibende anzubieten. Ministerpräsident Gordon Schnieder übernimmt die Schirmherrschaft über die Gedenkstätte für NS-Opfer in Neustadt. Der offizielle Festakt ist für kommenden Mittwoch, den 14. Oktober um 16 Uhr in den Räumlichkeiten im Quartier Hornbach geplant. Er tritt damit die Nachfolge von Alexander Schweizer an. Die Gedenkstätte leistet seit ihrer Eröffnung im Jahr 2013 wichtige regionale Erinnerungsarbeit. Und das Beste kommt zum Schluss. Rund 300 Menschen haben am Tag der Deutschen Einheit in Insheim ein Zeichen für Zusammenhalt und Miteinander gesetzt. Zum 5. Mal hatte der Landkreis Südliche Weinstraße zum gemeinsamen Einheits- und Friedenssingen geladen. Diesmal in Kooperation mit den Chorverbänden.
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2: Der Antenne-Wettertrend ist eine ziemlich schöner zum Anschauen heute am Dienstag. Es ist nochmal richtig, richtig angenehm, bis zu 23 Grad örtlich möglich. Viel Sonne, kaum Wolken, kein Regen gemeldet. In der Nacht wird es dann super frisch, 7 Grad Tiefstwerte, da muss wirklich fast die Winterjacke ausgepackt werden. Wobei es morgen noch ein letztes Mal so richtig aufheizt, bis zu 25 Grad möglich. Dazu viel Sonne, vor allem im Vormittag und Mittag. Gegen späteren Abend wird es dann auch wieder bewölkt. Also morgen und heute die letzten Sonnenstrahlen unbedingt genießen.
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2: Eine große Meldung gibt's für euch aktuell auf den Straßen, nämlich auf der R65 gibt's Stau, Landau Richtung Ludwigshafen zwischen Neustadt Süd und Neustadt Nord. Aufgrund der Baustelle hier Verzögerung bis zu einer Viertelstunde. Solltet ihr hier mehr einplanen, sonst sieht's aktuell aber ganz gut aus. Falls ihr noch irgendwas seht, Staus, Blitzer, Blitzer oder mehr, ruft unbedingt an bei uns unter der 06341 948 948. Gute Fahrt!
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0: Lanau Neustadt. Wir hören sie immer mehr, wir sehen sie immer mehr und wir können nicht mehr drauf verzichten. KI ist ja unwegdenklich mittlerweile, muss man sagen. Für viele ist das noch so ein bisschen ein ziemlich mulmiges Gefühl, wenn man damit arbeitet oder arbeiten muss, ja teilweise auch schon. Und auch in der Politik wirft die KI noch viele Fragen aus. Was besonders Wildes hat jetzt die italienische Ministerpräsidentin gemacht, denn die Ministerpräsidentin Giorgia Meloni hat ihre eigene Stimme als Klangmarke, also als USP, als einzigartiges Geräusch eingereicht beim EU-Amt für geistiges Eigentum, damit man eben KI-Deepfakes verhindern und somit auch deutlich besser aufspüren kann. Ganz wilde Sache, muss ich sagen. Das ist in der Art und Weise mittlerweile einzigartig. Ist vermutlich darauf zurückzuführen, dass die gute Frau schon den ein oder anderen KI-Fake-Skandal hatte, wo Deepfake unschöne Videos von ihr verbreitet wurden. Aber schon krass, wenn man bedenken muss, dass man seine eigene Stimme schützen muss, um sie vor KI zu retten. Naja, die italienische Ministerpräsidentin hat dies nun getan. Ob wir das irgendwann auch mal machen müssen, ich würde es gar nicht unbedingt ausschließen.
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0: Die Nachmittagssonne verwöhnt uns aktuell noch ein wenig im Antenneland. Das bedeutet 23 Grad aktuell bei euch in Kandel, 23 Grad ebenfalls in Herxheim, 23 Grad auch momentan in Neustadt. Mein Wetter gleich nach den Nachrichten.
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3: Ich bin Babette Büchner. Tobias Rausch ist der erste AfD-Landtagspräsident in Deutschland. Bei seiner Wahl in Magdeburg hat er dabei 4 Stimmen mehr bekommen als erwartet. 48 Abgeordnete stimmten für den 35-Jährigen. AfD und BSW haben zusammen aber nur 44 Stimmen. In seiner ersten Rede versprach Rausch, das Amt als Präsident des gesamten Landtags zu führen, nicht als Präsident einer Fraktion. Seit Jahren verspricht die Bahn, wieder pünktlicher und verlässlicher zu werden. Über einen neuen Infraplan sollen Baumaßnahmen jetzt besser gesteuert werden. Das Verkehrsministerium hat den Plan heute offiziell an die Bahn übergeben.
4: Wie viele Kilometer Gleise werden pro Jahr saniert? Wie viele Minuten Verspätung gibt es durch Schäden am Schienennetz? Der Bahn werden Vorgaben gemacht, auch mit dem Ziel, eher zu merken, wo genau etwas schief geht und nachsteuern zu können. Das soll mehr Kontrolle, mehr Transparenz und mehr Planbarkeit bringen, auch für alle, die mit der Bahn fahren. Noch hat der Infraplan aber Lücken, zum Beispiel bei der Frage, wie die Finanzierung einzelner Bahnbaustellen einfacher und planungssicher werden soll. Jan-Henner Reitze, Nachrichtenredaktion.
3: Nach Jahren im Exil könnte es jetzt nach Hause gehen. Spaniens Verfassungsgericht hat den Weg für eine Rückkehr des katalanischen Separatistenführers Carles Puigdemont freigemacht. Der Haftbefehl wurde nach einem Grundsatzurteil des Verfassungsgerichts aufgehoben.
5: 9 Jahre musste Puigdemont auf diesen Tag warten. Seit er als Regionalregierungschef Kataloniens 2017 vergeblich versuchte, die wohlhabende Region aus dem spanischen Staat herauszubrechen, war ihm die Justiz auf den Fersen. Immer wieder versuchte der spanische Untersuchungsrichter Llarena, seiner habhaft zu werden. Vergeblich. Und nun hat das spanische Verfassungsgericht die waghalsige rechtliche Argumentation des Richters kassiert. Llarena blieb nichts anderes übrig, als klein beizugeben und den Haftbefehl gegen Puigdemont aufzuheben. Aus Spanien, Jan-Uwe Ronneburger.
3: Eine Megafusion krempelt Hollywood um. Paramount hat die Übernahme des Konkurrenten Warner Brothers jetzt offiziell abgeschlossen. Der neue Dachkonzern trägt den Namen Skydance. Die Aktie des neuen Unternehmens soll ab heute an der New Yorker Börse gehandelt werden.
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6: Ich bin Leo Melchersmann. DB Regio testet neue Bodycams. Nach zahlreichen Übergriffen auf Zugbegleiter startet die Deutsche Bahn in Landau, Neustadt und im gesamten Rhein-Neckar-Pfalz-Raum einen bundesweiten Testlauf. Laut Bahnsprecher sollen die neuen Kameras mit Ton brenzlige Situationen deeskalieren und die Strafverfolgung erleichtern. Bei Erfolg ist der bundesweite Einsatz ab Dezember geplant. Feuerwehr Offenbach wieder im Dienst. Wenige Tage nach dem Großbrand im Gerätehaus ist die Wehr dank Leihfahrzeugen und neu beschaffter Ausrüstung wieder voll einsatzbereit. Wie die Verbandsgemeinde mitteilte, konnte zudem kurzfristig ein neues Löschfahrzeug organisiert werden.
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0: Noch strahlt die Sonne im Antenneland, das bleibt leider nicht mehr allzu lang so. Nur noch heute und morgen gibt's richtig sommerliches Wetter bei bis zu 24 Grad, zumindest morgen am Mittwoch. Dazwischen wird's verdammt kalt in der Nacht, Tiefstwerte von 7 Grad, sonst aber ein wolkenfreier und auch regenfreier Himmel ab Donnerstag. Da trifft dann der Herbst uns so richtig. Es wird regnerisch, bewölkt und auch deutlich kälter, also unbedingt die letzte Sonne genießen.
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0: Eine große Meldung gibt's für euch aktuell auf den Straßen, nämlich auf der R65 gibt's Stau, Landau Richtung Ludwigshafen zwischen Neustadt Süd und Neustadt Nord. Aufgrund der Baustelle hier Verzögerung bis zu einer Viertelstunde. Solltet ihr hier mehr einplanen, sonst sieht's aktuell aber ganz gut aus. Falls ihr noch irgendwas seht, Staus, Blitzer, Blitzer oder mehr, ruft unbedingt an bei uns unter der 06341 948 948. Gute Fahrt!
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0: Miley Cyrus und Dua Lipa mit Prisoner gibt's gleich für euch hier bei der Antenne. Da fahren wir Ilo mit Hold On Tight noch. Ich bin Frederik Stübing und wünsche euch schon mal einen schönen Dienstagnachmittag.
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1: Mit Leo Melchersmann einen schönen Dienstag zusammen. Deutsche Bahn startet Bodycam-Testlauf mit Ton. Wegen der bundesweit höchsten Übergriffszahlen auf Zugbegleiter in Landau, Neustadt und der gesamten Rhein-Neckar-Pfalz-Region testet die DB Regio ab sofort erweiterte Sicherheitskameras. Wie ein Bahnsprecher mitteilt, können 25 Mitarbeitende bei brenzligen Situationen künftig auch den Ton aufzeichnen, um Pöbeleien und Angriffe besser zu dokumentieren. Bereits jetzt nutzen die Einsatzkräfte stichfeste Westen und gehen zu zweit auf Streife. Verläuft der Test in der Region erfolgreich, soll die Tonfunktion ab Dezember bundesweit eingeführt werden. Feuerwehr Offenbach wieder einsatzbereit. Nur knapp eine Woche nach dem verheerenden Brand im Gerätehaus kann die Wehr den Grundschutz wieder eigenständig sichern. Wie die Verbandsgemeinde mitteilt, wurden Schutzkleidung sowie Leihfahrzeuge aus den umliegenden Wehren organisiert. Zudem schaffte die Verwaltung kurzfristig ein neues Hilfeleistungslöschgruppenfahrzeug an. Bürgermeister Simon Wingerter und Landrat Dietmar Seefeld würdigten den enormen Einsatz der Einsatzkräfte sowie den großen Rückhalt in der Bevölkerung. Ministerpräsident Gordon Schnieder übernimmt die Schirmherrschaft über die Gedenkstätte für NS-Opfer in Neustadt. Der offizielle Festakt ist für kommenden Mittwoch, den 14. Oktober um 16 Uhr in den Räumlichkeiten im Quartier Hornbach geplant. Er tritt damit die Nachfolge von Alexander Schweizer an. Die Gedenkstätte leistet seit ihrer Eröffnung im Jahr 2013 wichtige regionale Erinnerungsarbeit. Bei erneuten Testkäufen des Ordnungs- und Jugendamtes in Landau ist es in der Hälfte aller Fälle zu Verstößen gegen den Jugendschutz gekommen. Eine 14-jährige Testkäuferin hatte in Geschäften und Gaststätten verbotenerweise Alkohol und E-Zigaretten bekommen. Von 22 Versuchen schlugen 11 fehl. Die Stadt zeigt sich unzufrieden mit dem Ergebnis und kündigt an, die Kontrollen in den kommenden Wochen konsequent fortzusetzen sowie Schulungen für Gewerbetreibende anzubieten. Und das Beste kommt zum Schluss. Oder in diesem Fall direkt auf den Wertstoffhof. Noch bis zum 18. Oktober

0: Und kein Regen gemeldet. In der Nacht dann richtig kalt, die Werte von 7 Grad und morgen wird es dann nochmal richtig angenehm bei bis zu 24 Grad kombiniert mit viel Sonne.
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0: Eine große Meldung gibt's für euch aktuell auf den Straßen, nämlich auf der R65 gibt's Stau, Landau Richtung Ludwigshafen zwischen Neustadt Süd und Neustadt Nord. Aufgrund der Baustelle hier Verzögerung bis zu einer Viertelstunde. Solltet ihr hier mehr einplanen, sonst sieht's aktuell aber ganz gut aus. Falls ihr noch irgendwas seht, Staus, Blitzer, Blitzer oder mehr, ruft unbedingt an bei uns unter der 06341 948 948. Gute Fahrt.
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0: So, kurz vor Feierabend ist es im Antennenland immer noch ziemlich schön. Die Temperaturen sind aber schon ein wenig gefallen. Aktuell noch 21 Grad. Bei euch in Lustadt 22 Grad. Gibt's noch in Speyer 22 Grad. Ebenfalls aktuell noch in Ottersheim. Mehr Wetter gleich nach den Nachrichten.
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3: Ich bin Babette Büchner. Es brauchte nur einen Wahlgang. Tobias Rausch ist der erste AfD-Landtagspräsident in Deutschland. Der Landtag von Sachsen-Anhalt hat ihn in das höchste Amt des Bundeslandes gewählt.
4: Am Ende waren es mehr Stimmen, als AfD und BSW gemeinsam haben. Mindestens 4 Stimmen kamen von anderen Politikern, was durchaus überraschend war. Ist die Abstimmung doch auch ein Fingerzeig für die mögliche Wahl eines AfD-Ministerpräsidenten, die im Dezember stattfinden soll. Der neu gewählte Landtagspräsident Rausch kündigte an, das Amt überparteilich zu führen und damit auch keine Abrechnung verbinden zu wollen. Es gab aber auch Kritik. Grünen-Fraktionschefin Ziborra Seidlitz sagte, mit der Wahl eines Politikers einer rechtsextremen Partei sei eine Grenze überschritten. Aus Magdeburg Simon Krämer.
3: Bildung muss schon vor der Schule beginnen. Davon ist die Mehrheit der Menschen in Deutschland überzeugt. Im Bildungsbarometer des IFO-Instituts sprechen sich die meisten auch dafür aus, für frühkindliche Förderung mehr Geld auszugeben.
5: Was Hänschen nicht lernt, lernt Hans nimmermehr. Für viele gilt das alte Sprichwort noch. Sie wünschen sich einen stärkeren Fokus auf frühkindliche Bildung. Fast 3/4 der Befragten halten ein verpflichtendes Vorschuljahr für sinnvoll. Und sogar 9 von 10 finden es richtig, Kinder im Alter von 4,5 Jahren einem Sprachtest zu unterziehen. Mit ihren Kitas sind Eltern in Deutschland meist zufrieden. Gleichzeitig fordern viele aber auch mehr Geld für die Einrichtungen und eine bessere Bezahlung für das Personal. Tanja Wagner, Nachrichtenredaktion.
3: Besserer Schutz für Arbeitnehmer in der EU. Das EU-Parlament hat strengeren Grenzwerten für gefährliche Chemikalien am Arbeitsplatz zugestimmt. Die neuen Regeln sollen in den nächsten 40 Jahren rund 1.700 Lungenkrebsfälle und 19.000 andere Erkrankungen verhindern. Betroffen sind zum Beispiel Stoffe wie Kobalt, die bei der Batterieherstellung für Elektrofahrzeuge verwendet werden. Hollywood wird neu sortiert. Paramount hat den Rivalen Warner Brothers nun offiziell geschluckt für gut 110 Milliarden Dollar. Der neue Konzern heißt Skydance. Er startet allerdings mit Milliardenschulden. Es wird deshalb befürchtet, dass viele Stellen abgebaut werden.
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6: Ich bin Leo Melchersmann. Feuerwehr Offenbach wieder im Dienst. Wenige Tage nach dem Großbrand im Gerätehaus ist die Wehr dank Leihfahrzeugen und neu beschaffter Ausrüstung wieder voll einsatzbereit. Wie die Verbandsgemeinde mitteilte, konnte zudem kurzfristig ein neues Löschfahrzeug organisiert werden. DB Regio testet neue Bodycams. Nach zahlreichen Übergriffen auf Zugbegleiter startet die Deutsche Bahn in Landau, Neustadt und im gesamten Rhein-Neckar-Pfalz-Raum einen bundesweiten Testlauf. Laut Bahnsprecher sollen die neuen Kameras mit Ton brenzlige Situationen deeskalieren und die Strafverfolgung erleichtern. Bei Erfolg ist der bundesweite Einsatz ab Dezember geplant.
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0: Der Antenne-Wettertrend ist eine ziemlich schöner zum Anschauen heute am Dienstag. Es ist nochmal richtig, richtig angenehm, bis zu 23 Grad örtlich möglich. Viel Sonne, kaum Wolken, kein Regen gemeldet. In der Nacht wird es dann super frisch, 7 Grad Tiefstwerte, da muss wirklich fast die Winterjacke ausgepackt werden. Wobei es morgen noch ein letztes Mal so richtig aufheizt, bis zu 25 Grad möglich. Dazu viel Sonne, vor allem im Vormittag und Mittag. Gegen späteren Abend wird es dann auch wieder bewölkt. Also morgen und heute die letzten Sonnenstrahlen unbedingt genießen.
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0: Eine große Meldung gibt's für euch aktuell auf den Straßen, nämlich auf der R65 gibt's Stau, Landau Richtung Ludwigshafen zwischen Neustadt Süd und Neustadt Nord. Aufgrund der Baustelle hier Verzögerung bis zu einer Viertelstunde. Solltet ihr hier mehr einplanen, sonst sieht's aktuell aber ganz gut aus. Falls ihr noch irgendwas seht, Staus, Blitzer, Blitzer oder mehr, ruft unbedingt an bei uns unter der 06341 948 948. Gute Fahrt!
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0: Es ist auf gut Deutsch gesagt das größte Saufspektakel der Welt und eine billige Kopie des Bad Dürkheimer Wurstmarktes, würden böse Zungen sagen. Das Oktoberfest in München ist vorbei. Am Wochenende, am Sonntag war der letzte Feiertag und das heißt, jetzt ist Zeit fürs große Fazit ziehen. Genau das haben wir gemacht. Nach zwei Songs gibt's mehr davon.
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1: Mit Leo Melchersmann einen schönen Dienstag zusammen. Feuerwehr Offenbach wieder einsatzbereit. Nur knapp eine Woche nach dem verheerenden Brand im Gerätehaus kann die Wehr den Grundschutz wieder eigenständig sichern. Wie die Verbandsgemeinde mitteilt, wurden Schutzkleidung sowie Leihfahrzeuge aus den umliegenden Wehren organisiert. Zudem schaffte die Verwaltung kurzfristig ein neues Hilfeleistungs-Löschgruppenfahrzeug an. Bürgermeister Simon Wingerter und Landrat Dietmar Seefeld würdigten den enormen Einsatz der Einsatzkräfte sowie den großen Rückhalt in der Bevölkerung. Deutsche Bahn startet Bodycam-Testlauf mit Ton. Wegen der bundesweit höchsten Übergriffszahlen auf Zugbegleiter in Landau, Neustadt und der gesamten Rhein-Neckar-Pfalz-Region testet die DB Regio ab sofort erweiterte Sicherheitskameras. Wie ein Bahnsprecher mitteilt, können 25 Mitarbeitende bei brenzligen Situationen künftig auch den Ton aufzeichnen, um Pöbeleien und Angriffe besser zu dokumentieren. Bereits jetzt nutzen die Einsatzkräfte stichfeste Westen und gehen zu zweit auf Streife. Verläuft der Test in der Region erfolgreich, soll die Tonfunktion ab Dezember bundesweit eingeführt werden. Bei erneuten Testkäufen des Ordnungs- und Jugendamtes in Landau ist es in der Hälfte aller Fälle zu Verstößen gegen den Jugendschutz gekommen. Eine 14-jährige Testkäuferin hatte in Geschäften und Gaststätten verbotenerweise Alkohol und E-Zigaretten bekommen. Von 22 Versuchen schlugen 11 fehl. Die Stadt zeigt sich unzufrieden mit dem Ergebnis und kündigt an, die Kontrollen in den kommenden Wochen konsequent fortzusetzen sowie Schulungen für Gewerbetreibende anzubieten. Ministerpräsident Gordon Schnieder übernimmt die Schirmherrschaft über die Gedenkstätte für NS-Opfer in Neustadt. Der offizielle Festakt ist für kommenden Mittwoch, den 14. Oktober um 16 Uhr in den Räumlichkeiten im Quartier Hornbach geplant. Er tritt damit die Nachfolge von Alexander Schweizer an. Die Gedenkstätte leistet seit ihrer Eröffnung im Jahr 2013 wichtige regionale Erinnerungsarbeit. Und das Beste kommt zum Schluss. Rund 300 Menschen haben am Tag der Deutschen Einheit in Insheim ein Zeichen für Zusammenhalt und Miteinander gesetzt. Zum 5. Mal hatte der Landkreis Südliche Weinstraße zum gemeinsamen Einheits- und Friedenssingen geladen. Diesmal in Kooperation mit den Chorverbänden.
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2: Der Antenne-Wettertrend ist eine ziemlich schöner zum Anschauen heute am Dienstag. Es ist nochmal richtig, richtig angenehm, bis zu 23 Grad örtlich möglich. Viel Sonne, kaum Wolken, kein Regen gemeldet. In der Nacht wird es dann super frisch, 7 Grad Tiefstwerte, da muss wirklich fast die Winterjacke ausgepackt werden. Wobei es morgen noch ein letztes Mal so richtig

0: Nord. Aufgrund der Baustelle hier Verzögerung bis zu einer Viertelstunde. Solltet ihr hier mehr einplanen, sonst sieht es aktuell aber ganz gut aus. Falls ihr noch irgendwas seht, Staus, Blitzer, Blitzer oder mehr, ruft unbedingt an bei uns unter der 06341 94 8 94 8. Gute Fahrt.
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1: 6. Oktober 1986. Berlin sind neu in den Charts mit Take My Breath Away. Berlin-Sänger Terry Nunn erinnert sich noch, wie alles angefangen hat mit dem Song. Produzent Giorgio Moroder kommt auf sie zu, weil er gerade den Soundtrack für den Film Top Gun zusammenstellt. Von einer der Balladen für diesen Film ist er dabei besonders begeistert und sagt, die wird der Sound des Sommers. Und die wird durch die Decke gehen. Berlin sollen diesen Song unbedingt aufnehmen. Terry Nunn ist von der Nummer auch direkt überzeugt und will loslegen, aber der Keyboarder John Crawford, der ist strikt dagegen. Er findet, das Ganze klingt so gar nicht nach ihrem Sound und außerdem will er eigentlich nichts aufnehmen, was die Band auch nicht selbst geschrieben hat. Aber das Label besteht darauf, dass Berlin es wenigstens versuchen mit der Nummer. Am Anfang geht es mit Take My Breath Away tatsächlich erstmal relativ steil bergab. Kein Radiosender will den Song spielen und von Platz 1 in den Charts keine Spur. Aber einer der Mitarbeiter des Labels, der lässt nicht locker und gibt einen Monat lang alles, um die Single zu pushen. Und er schafft es. Der Song geht tatsächlich durch die Decke und das natürlich auch dank des Films Top Gun. Da ist er nämlich, sehr passend zum Sound des Songs, der Soundtrack einer Szene der etwas heißeren Art.

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0: Wir starten in die letzte Sonnenstunde heute am Dienstag. Das bedeutet auch, die Temperaturen fallen aktuell ziemlich stark. 20 Grad momentan noch bei euch in Steinweiler, 20 Grad ebenfalls in Hasloch, 21 Grad sind es momentan noch bei euch in Edenkoben. Mehr Wetter dann gleich direkt nach den Nachrichten.
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3: Ich bin Babette Büchner. Woher kamen die Stimmen? Bei der Wahl zum Landtagspräsidenten in Sachsen-Anhalt haben mehr Abgeordnete für den AfD-Kandidaten Tobias Rausch gestimmt, als AfD und BSW zusammen haben. Unionsfraktionschef Thorsten Frey nannte das in höchstem Maße besorgniserregend, auch wenn er sich nicht auf Spekulationen einlasse. SPD-Generalsekretär Tim Klüssendorf forderte die CDU in der Rheinischen Post auf, umgehend aufzuklären, wer diese fatale Entscheidung aus ihren Reihen womöglich für richtig gehalten habe. Als einer der Vizepräsidenten wurde der AfD-Kandidat Hans-Thomas Tillschneider gewählt. Die Proteste für bessere Schulen in Frankreich weiten sich aus. Bei einem landesweiten Protesttag sind heute Schüler, Studenten und Eltern auf die Straße gegangen. An vielen Gymnasien und einigen Universitäten gab es Blockadeaktionen.
4: Zehntausende Menschen haben sich den Protestzügen hier in Paris und in anderen Großstädten angeschlossen. Und mit ihren Forderungen nach vernünftig ausgestatteten Schulen und ausreichend Lehrkräften erhalten die jungen Leute jetzt auch breite Unterstützung von Gewerkschaften, Lehrern und ihren Eltern. Die Regierung, die von der Protestwelle kalt erwischt wurde, treibt längst die Sorge um, dass die Proteste sich auch auf andere Bereiche ausweiten und in eine neue Gelbwestenbewegung münden könnten. Aus Paris, Michael Evers.
3: Seit Jahren verspricht die Bahn, wieder pünktlicher und verlässlicher zu werden. Über einen neuen Infraplan sollen Baumaßnahmen jetzt besser gesteuert werden. Das Verkehrsministerium hat den Plan heute offiziell an die Bahn übergeben.
5: Wie viele Kilometer Gleise werden pro Jahr saniert? Wie viele Minuten Verspätung gibt es durch Schäden am Schienennetz? Der Bahn werden Vorgaben gemacht, auch mit dem Ziel, eher zu merken, wo genau etwas schief geht und nachsteuern zu können. Noch hat der Infraplan aber Lücken, zum Beispiel bei der Frage, wie die Finanzierung einzelner Bahnbaustellen einfacher und planungssicher werden soll. Jan-Henner Reitze, Nachrichtenredaktion.
3: Besserer Schutz für Arbeitnehmer in der EU. Das EU-Parlament hat strengeren Grenzwerten für gefährliche Chemikalien am Arbeitsplatz zugestimmt. Die neuen Regeln sollen viele Lungenkrebsfälle und andere Erkrankungen verhindern. Betroffen sind zum Beispiel Stoffe wie Kobalt, die bei der Batterieherstellung für E-Autos verwendet werden.
2: Und jetzt noch mehr Informationen aus unserer Region.
6: Ich bin Leo Melchersmann. DB Regio testet neue Bodycams. Nach zahlreichen Übergriffen auf Zugbegleiter startet die Deutsche Bahn in Landau, Neustadt und im gesamten Rhein-Neckar-Pfalz-Raum einen bundesweiten Testlauf. Laut Bahnsprecher sollen die neuen Kameras mit Ton brenzlige Situationen deeskalieren und die Strafverfolgung erleichtern. Bei Erfolg ist der bundesweite Einsatz ab Dezember geplant. Feuerwehr Offenbach wieder im Dienst. Wenige Tage nach dem Großbrand im Gerätehaus ist die Wehr dank Leihfahrzeugen und neu beschaffter Ausrüstung wieder voll einsatzbereit. Wie die Verbandsgemeinde mitteilte, konnte zudem kurzfristig ein neues Löschfahrzeug organisiert werden.
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0: Noch strahlt die Sonne im Antenneland, das bleibt leider nicht mehr allzu lang so. Nur noch heute und morgen gibt's richtig sommerliches Wetter bei bis zu 24 Grad, zumindest morgen am Mittwoch. Dazwischen wird's verdammt kalt in der Nacht, Tiefstwerte von 7 Grad, sonst aber ein wolkenfreier und auch regenfreier Himmel ab Donnerstag. Da trifft dann der Herbst uns so richtig. Es wird regnerisch, bewölkt und auch deutlich kälter, also unbedingt die letzte Sonne genießen.
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0: Eine große Meldung gibt's für euch aktuell auf den Straßen, nämlich auf der R65 gibt's Stau, Landau Richtung Ludwigshafen zwischen Neustadt Süd und Neustadt Nord. Aufgrund der Baustelle hier Verzögerung bis zu einer Viertelstunde. Solltet ihr hier mehr einplanen, sonst sieht's aktuell aber ganz gut aus. Falls ihr noch irgendwas seht, Staus, Blitzer, Blitzer oder mehr, ruft unbedingt an bei uns unter der 06341 948 948. Gute Fahrt!
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0: um kurz nach 6 ist so langsam aber sicher die Freizeit in den Vordergrund gerückt. Ich hoffe, ihr seid alle schon gut im Feierabend angekommen. Aber was machen wir denn heute mit dem restlichen Tag oder zum Beispiel morgen? Wie wäre es denn mit einer Kombination aus Party und Sport? Klingt ungewöhnlich, ist es auch, aber das gibt es morgen das erste Mal hier in Landau. Run and Rave nennt sich das Ganze. Gleich hier mehr bei uns.
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0: Jetzt mal ganz ehrlich, jetzt nach Feierabend nochmal die Laufschuhe anziehen und 5 Kilometer joggen gehen. Da hält sich die Motivation bei vielen von uns in Landau und Nordstadt wahrscheinlich eher in Grenzen. Aber wie wäre es denn, wenn dabei laute Techno-Musik läuft und das Ganze eher nach Party als Sport aussieht? Klingt schon ein bisschen besser, ne? Genau das steckt nämlich hinter Run and Rave. Und das kommt jetzt auch zu uns erstmals in die Pfalz, nämlich nach Landau. Wie sieht so ein Lauf in Rave-Form denn aus? Sonja ist bei uns und im Organisationsteam.
1: Also Run and Rave, das verbindet Sport mit Musik. Und zwar treffen sich da ganz viele Leute zusammen zu einem Lauf, zu einem gemeinsamen Lauf. Dieser Lauf wird von einem DJ, in dem Fall von mir, weil ich lege auch auf, begleitet. Und ja, wir laufen in der Regel circa 5 bis 7 Kilometer und haben einfach eine Menge Spaß auf dem Weg.
0: Ja, Laufen und Techno klingt jetzt erstmal nach einer ein bisschen wilden Kombi. Warum passt das denn so gut zusammen?
1: Das passt eigentlich tatsächlich ganz gut zusammen, auch von der Geschwindigkeit. Man merkt es bei den Läufen, die Runner, die Teilnehmer laufen tatsächlich oft im Rhythmus und vor allem der treibende Beat, Percussions, vor allem der Bass, der treibt einfach einen an und gibt nochmal zusätzliche Laufmotivation.
0: Und wie kommt die Musik eigentlich zu den Läufern? Müssen die um die Box laufen oder läufst du als DJ etwa mit?
1: Also es ist so, wir haben ein Lastenrad. An dem Rad haben wir einen Anhänger, einen Lastenanhänger. Auf dem Anhänger bin ich platziert als DJ mit unseren Boxen. Wir haben gut aufgerüstet. Unsere Boxen gehen mittlerweile auch in die Höhe. Und unsere Boxen strahlen sowohl nach hinten als auch nach vorne. Das bedeutet, ein Teil der Läufer läuft vorne, ein Teil der Läufer läuft hinten. Und so bespielen wir einfach eine große Masse an Menschen und sind aber mittendrin.
0: Also quasi ein kleiner Club auf Rädern und die Tanzfläche bewegt sich einfach mit. Und genau damit kommt Run and Rave morgen auch zu uns nach Landau. Was euch da genau vor Ort erwartet, das hört ihr gleich auch noch bei uns in einer knappen halben Stunde.
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1: Mit Leo Melchersmann einen schönen Dienstag zusammen. Deutsche Bahn startet Bodycam-Testlauf mit Ton. Wegen der bundesweit höchsten Übergriffszahlen auf Zugbegleiter in Landau, Neustadt und der gesamten Rhein-Neckar-Pfalz-Region testet die DB Regio ab sofort erweiterte Sicherheitskameras. Wie ein Bahnsprecher mitteilt, können 25 Mitarbeitende bei brenzligen Situationen künftig auch den Ton aufzeichnen, um Pöbeleien und Angriffe besser zu dokumentieren. Bereits jetzt nutzen die Einsatzkräfte stichfeste Westen und gehen zu zweit auf Streife. Verläuft der Test in der Region erfolgreich, soll die Tonfunktion ab Dezember

0: Ministerpräsident Gordon Schnieder übernimmt die Schirmherrschaft über die Gedenkstätte für NS-Opfer in Neustadt. Der offizielle Festakt ist für kommenden Mittwoch, den 14. Oktober um 16 Uhr in den Räumlichkeiten im Quartier Hornbach geplant. Er tritt damit die Nachfolge von Alexander Schweizer an. Die Gedenkstätte leistet seit ihrer Eröffnung im Jahr 2013 wichtige regionale Erinnerungsarbeit. Bei erneuten Testkäufen des Ordnungs- und Jugendamtes in Landau ist es in der Hälfte aller Fälle zu Verstößen gegen den Jugendschutz gekommen. Eine 14-jährige Testkäuferin hatte in Geschäften und Gaststätten verbotenerweise Alkohol und E-Zigaretten bekommen. Von 22 Versuchen schlugen 11 fehl. Die Stadt zeigt sich unzufrieden mit dem Ergebnis und kündigt an, die Kontrollen in den kommenden Wochen konsequent fortzusetzen sowie Schulungen für Gewerbetreibende anzubieten. Und das Beste kommt zum Schluss. Oder in diesem Fall direkt auf den Wertstoffhof. Noch bis zum 18. Oktober läuft die Aktion Jeder Stecker zählt. Der Abfallwirtschaftsbetrieb erinnert daran, alte Elektrogeräte wie Handys oder Toaster kostenlos abzugeben, statt sie in den Hausmüll zu werfen.
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2: Der wunderschöne Dienstag neigt sich wettertechnisch so langsam aber sicher ein wenig dem Ende. Noch ist es aber richtig angenehm draußen. Für die verbleibenden Zeit gibt es auch noch viel Sonne, keine Wolken und kein Regen gemeldet. In der Nacht dann richtig kalt, Tiefstwerte von 7 Grad und morgen wird es dann nochmal richtig angenehm bei bis zu 24 Grad kombiniert mit viel Sonne.
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2: Eine große Meldung gibt's für euch aktuell auf den Straßen, nämlich auf der R65 gibt's Stau, Landau Richtung Ludwigshafen zwischen Neustadt Süd und Neustadt Nord. Aufgrund der Baustelle hier Verzögerung bis zu einer Viertelstunde. Solltet ihr hier mehr einplanen, sonst sieht's aktuell aber ganz gut aus. Falls ihr noch irgendwas seht, Staus, Blitzer, Blitzer oder mehr, ruft unbedingt an bei uns unter der 06341 948 948. Gute Fahrt!
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4: Am deutschen Aktienmarkt ist der DAX heute Morgen schon deutlich gestiegen. Dabei ist es bis zum Abend geblieben. Zum Xetra-Schluss lag der DAX bei 25.449 Punkten. Das waren 0,8% mehr als gestern. Vor allem nachgebende Ölpreise haben zu der Kurserholung beigetragen. Die Houthi-Rebellen im Jemen sollen durch eine saudische Gegenoffensive von der strategisch wichtigen Meerenge Bab al-Mandab am Roten Meer zurückgeworfen worden sein. Außerdem zogen auch die Kurse zur New Yorker Börseneröffnung bis jetzt an. Auf der Gewinnerseite beim DAX heute Continental, Hochtief und Deutsche Börse. Schwächer notierten dagegen Rheinmetall, Deutsche Telekom und MTU Aero. Der Euro verteuerte sich bis zum Abend auf 1,1270 $. Aus Frankfurt, Klaus Bente.
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0: Gemeinsam laufen, Techno hören und zwischendurch auch mal eine kleine Party einlegen. Darauf können sich alle zwischen Landau und Neustadt jetzt bei uns freuen, denn morgen kommt Run and Rave zu uns ins Antennenland. Neben großen Städten wie Stuttgart, Mannheim und Ludwigshafen machen sie jetzt auch Halt bei uns in Landau. Sonja ist Organisatorin vom Lauf. Wie gespannt seid ihr denn auf uns, auf die Pfalz?
1: Oh mein Gott, Landau, wir freuen uns riesig. Wir freuen uns vor allem deswegen riesig, weil Landau ist der kleinste Ort, zu dem wir reisen, aber die Aufrufzahlen sind der Wahnsinn, das Feedback ist der Wahnsinn. Wir sind so gespannt, was uns erwartet.
0: Und was genau erwartet die Leute denn morgen konkret? Wann und wo geht's los?
1: Wir treffen uns um 17.30 Uhr am Sportplatz, am Parkplatz vom Sportplatz, und dann gibt's ein kleines Warm-up, eine kleine Begrüßung, und dann geht's auch schon los, 5 Kilometer mit Rave-Stops, mit kleinen Stops dazwischen zum Tanzen, zum Abfeiern, und ja, wir sind so gespannt.
0: 5 Kilometer klingt für Laufanfänger jetzt auch schon mal ganz schön ordentlich. Uwe ist auch hier von Run and Rave. Muss man dafür eigentlich trainiert sein?
2: Gar nicht, also wirklich. Da kann ich euch jegliche Angst nehmen. Es sind Kinder dabei, die teilweise 5, 6 Jahre alt sind, die neben dem Fahrrad hinterherlaufen, neben den Boxen, die zusammen mit ihrer Familie, die laufen als ganze Gruppen mit, und sie schaffen es auch. Wir gucken wirklich durch diese Party-Stops, die wir machen, dass wir bei den Stops ein paar Übungen machen, so dass die geübten Läufer einfach mehr aus der Puste kommen und die andere Community von hinten aufrückt.
0: Also morgen um 17.30 Uhr am Parkplatz am LGS Sportpark einfach Laufschuhe und den besten Freund einpacken und Abfahrt!
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1: Und so schnell kann es gehen. Die Sonne, die ist untergegangen im Antenneland. Die Temperaturen fallen ab jetzt stetig. Noch geht's aber bei 19 Grad in Wörth aktuell. 19 Grad sind es in Annweiler ebenso. 18 Grad bei euch in Maikammer. Mehr Wetter gleich noch nach den Antennennachrichten.
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4: Ich bin Babette Büchner. Zum ersten Mal stellt die AfD in Deutschland den Präsidenten eines Landesparlaments. Der Landtag in Sachsen-Anhalt wählte den AfD-Politiker Tobias Rausch in das höchste Amt. Und zwar mit 4 Stimmen mehr als AfD und BSW zusammen haben.
5: Auf den Fluren hier im Magdeburger Landtag wird heftig darüber gemutmaßt, woher die 4 zusätzlichen Stimmen für den AfD-Politiker kamen. Kamen sie von der CDU? Deren Fraktion hatte die Empfehlung ausgesprochen, sich zu enthalten. Daran hielten sich aber nicht alle. Einige stimmten auch dagegen. Aber auch dafür? Den Wahl des Landtagspräsidenten hat auch Signalwirkung. Mit Stimmen einzelner CDU-Abgeordneter könnte sich Ulrich Siegmund von der AfD im Dezember zum Ministerpräsidenten wählen lassen. Aus Magdeburg Simon Krämer.
4: Die Proteste für bessere Schulen in Frankreich weiten sich aus. Bei einem landesweiten Protesttag sind heute Schüler, Studenten, Eltern und auch Gewerkschaften auf die Straße gegangen. Schon im Vorfeld waren Demonstranten und Polizeikräfte aneinander geraten. 1800 Gymnasien sind in Frankreich blockiert oder vorsorglich geschlossen. Auch 90% der Hochschulen sind zu. Hollywood wird neu sortiert. Paramount hat den Rivalen Warner Brothers nun offiziell geschluckt für gut 110 Milliarden Dollar. Der neue Konzern heißt Skydance.
6: Der Megamedienkonzern Skydance startet mit einem Haufen Schulden und Sorgen über politische Einflussnahme. Hollywood befürchtet großen Stellenabbau und Liberale befürchten, dass der neue Herrscher, Tech-Milliardär und Trump-Unterstützer Larry Ellison, den Nachrichtensender CNN zensieren wird. Trump kann CNN nicht leiden und hatte den Sender erst kürzlich aus dem Weißen Haus verbannt. Paramount hat versprochen, in den ersten 2 Jahren 30 Filme in die Kinos zu bringen. Aus den USA, Tina Eck.
4: 5 Tage dreht sich alles um Bücher. In Frankfurt am Main ist am Abend die 78. Frankfurter Buchmesse eröffnet worden. Zuerst nur für Fachbesucher, ab Freitag dürfen dann alle auf das Messegelände. Ehrengast ist in diesem Jahr Tschechien. Bis Sonntag werden mehr als 250.000 Besucher erwartet.
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7: Ich bin Leo Melchersmann. Feuerwehr Offenbach wieder im Dienst. Wenige Tage nach dem Großbrand im Gerätehaus ist die Wehr dank Leihfahrzeugen und neu beschaffter Ausrüstung wieder voll einsatzbereit. Wie die Verbandsgemeinde mitteilte, konnte zudem kurzfristig ein neues Löschfahrzeug organisiert werden. DB Regio testet neue Bodycams. Nach zahlreichen Übergriffen auf Zugbegleiter startet die Deutsche Bahn in Landau, Neustadt und im gesamten Rhein-Neckar-Pfalz-Raum einen bundesweiten Testlauf. Laut Bahnsprecher sollen die neuen Kameras mit Ton brenzlige Situationen deeskalieren und die Strafverfolgung erleichtern. Bei Erfolg ist der bundesweite Einsatz ab Dezember geplant.
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1: Die Sonne ist weg im Antenneland und damit sinken die Temperaturen ab jetzt auch ziemlich drastisch und ziemlich schnell. Momentan noch teilweise bis zu 18, 19 Grad. In der Nacht dann Tiefstwerte von 7 Grad mit klarem Himmel. Da wird es richtig klirrend kalt. Morgen dann aber nochmal einiges besser. 24 Grad, viel Sonne. Im späteren Nachmittag dann auch aber wieder Wolken. Und dann war es das aber auch erstmal mit den sommerlichen Temperaturen. Also die Zeit unbedingt noch ein wenig genießen.
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1: Eine große Meldung gibt's für euch aktuell auf den Straßen, nämlich auf der R65 gibt's Stau, Landau Richtung Ludwigshafen zwischen Neustadt Süd und Neustadt Nord. Aufgrund der Baustelle hier Verzögerung bis zu einer Viertelstunde. Solltet ihr hier mehr einplanen, sonst sieht's aktuell aber ganz gut aus. Falls ihr noch irgendwas seht, Staus, Blitzer, Blitzer oder mehr, ruft unbedingt an bei uns unter der 06341 94 8 94 8. Gute Fahrt!
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1: Messi oder Ronaldo? Das ist hier die große Frage, die wir uns gleich einmal gemeinsam stellen. Für heute heißt die Antwort aber ganz klar Lionel Messi. Ja, für die Fußballfans in Landau und Neustadt, die wissen es vielleicht schon, der beendet nämlich heute Nacht seine Nationalmannschaftskarriere. Wir schauen gleich nochmal ein bisschen schnell im Durchlauf auf seine unfassbar krasse Karriere.
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0: einer Rekorde schreit, dann er, Lionel Messi, ist für viele auch in London Neustadt wohl der beste Fußballer, der jemals irgendeinen Fußballplatz betreten hat. Und heute Abend, bzw. heute Nacht, steht er ein letztes Mal so richtig im Fokus, denn er beendet seine Nationalmannschaftskarriere mit Argentinien. Er hängt die Nationalmannschaftsfußballschuhe an den Nagel und das haben wir mal zum Anlass genommen, um ein bisschen zu gucken, was der eigentlich für unfassbare Sachen erreicht hat in seiner Karriere. Zum Beispiel hat er mehr als 670 Tore für nur einen Verein geschossen, nämlich für den FC Barcelona. 672 Tore an der Zahl. Absolut, absolut verrückt. Er ist aktuell der anhaltende WM-Top-Torschütze, hat Miroslav Kloses Rekord geknackt und steht bei 18 Toren in Weltmeisterschaften. Auch das ist absolut verrückt. Außerdem hat Lionel Messi 8-mal den Ballon d'Or, also die Auszeichnung, als besten Fußballspieler der Welt gewonnen. 8-mal! Absolut verrückt und für mich einer der verrücktesten Rekorde. 91 Tore in einem Kalenderjahr hat der Mann geschossen, nämlich 2012. Sowohl für Verein als auch Nationalmannschaft kombiniert. Das hat noch nie irgendjemand überhaupt geschafft. Und heute Abend soll es dann das erste Mal gewesen sein. Zumindest mit Länderspielfußball für Messi mit Argentinien. Er spielt weiterhin für David Beckhams Club Inter Miami in der MLS, aber auf der internationalen Bühne wird es das wohl erstmal gewesen sein.
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1: Mit Leo Melchersmann einen schönen Dienstag zusammen. Feuerwehr Offenbach wieder einsatzbereit. Nur knapp eine Woche nach dem verheerenden Brand im Gerätehaus kann die Wehr den Grundschutz wieder eigenständig sichern. Wie die Verbandsgemeinde mitteilt, wurden Schutzkleidung sowie Leihfahrzeuge aus den umliegenden Wehren organisiert. Zudem schaffte die Verwaltung kurzfristig ein neues Hilfeleistungs-Löschgruppenfahrzeug an. Bürgermeister Simon Wingerter und Landrat Dietmar Seefeld würdigten den enormen Einsatz der Einsatzkräfte sowie den großen Rückhalt in der Bevölkerung. Deutsche Bahn startet Bodycam-Testlauf mit Ton. Wegen der bundesweit höchsten Übergriffszahlen auf Zugbegleiter in Landau, Neustadt und der gesamten Rhein-Neckar-Pfalz-Region testet die DB Regio ab sofort erweiterte Sicherheitskameras. Wie ein Bahnsprecher mitteilt, können 25 Mitarbeitende bei brenzligen Situationen künftig auch den Ton aufzeichnen, um Pöbeleien und Angriffe besser zu dokumentieren. Bereits jetzt nutzen die Einsatzkräfte stichfeste Westen und gehen zu zweit auf Streife. Verläuft der Test in der Region erfolgreich, soll die Tonfunktion ab Dezember bundesweit eingeführt werden. Bei erneuten Testkäufen des Ordnungs- und Jugendamtes in Landau ist es in der Hälfte aller Fälle zu Verstößen gegen den Jugendschutz gekommen. Eine 14-jährige Testkäuferin hatte in Geschäften und Gaststätten verbotenerweise Alkohol und E-Zigaretten bekommen. Von 22 Versuchen schlugen 11 fehl. Die Stadt zeigt sich unzufrieden mit dem Ergebnis und kündigt an, die Kontrollen in den kommenden Wochen konsequent fortzusetzen sowie Schulungen für Gewerbetreibende anzubieten. Ministerpräsident Gordon Schnieder übernimmt die Schirmherrschaft über die Gedenkstätte für NS-Opfer in Neustadt. Der offizielle Festakt ist für kommenden Mittwoch, den 14. Oktober um 16 Uhr in den Räumlichkeiten im Quartier Hornbach geplant. Er tritt damit die Nachfolge von Alexander Schweizer an. Die Gedenkstätte leistet seit ihrer Eröffnung im Jahr 2013 wichtige regionale Erinnerungsarbeit. Und das Beste kommt zum Schluss. Rund 300 Menschen haben am Tag der Deutschen Einheit in Insheim ein Zeichen für Zusammenhalt und Miteinander gesetzt. Zum 5. Mal hatte der Landkreis Südliche Weinstraße zum gemeinsamen Einheits- und Friedenssingen geladen. Diesmal in Kooperation mit den Chorverbänden.
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2: Die Sonne ist weg im Antenneland und damit sinken die Temperaturen ab jetzt auch ziemlich drastisch und ziemlich schnell. Momentan noch teilweise bis zu 18, 19 Grad. In der Nacht dann Tiefstwerte von 7 Grad mit klarem Himmel. Da wird es richtig klirrend kalt. Morgen dann aber nochmal einiges besser. 24 Grad, viel Sonne. Im späteren Nachmittag dann auch aber wieder Wolken. Und dann war es das aber auch erstmal mit den sommerlichen Temperaturen. Also die Zeit unbedingt noch ein wenig genießen.
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2: Eine große Meldung gibt es für euch aktuell auf den Straßen, nämlich auf der R65 gibt es Stau, Landau Richtung Ludwigshafen zwischen Neustadt Süd und Neustadt Nord. Aufgrund der Baustelle hier Verzögerung bis zu einer Viertelstunde. Solltet ihr hier mehr einplanen, sonst sieht es aktuell aber ganz gut aus. Falls ihr noch irgendwas seht, Staus, Blitzer oder mehr, ruft unbedingt an bei uns unter der 06341 948 948. Gute Fahrt.
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1: 6. Oktober 1980. Queen steigen mit Another One Bites the Dust in die Charts ein. Queens Bassist John Deacon ist mal wieder hospitieren. Das machen die Jungs von Queen an freien Tagen ziemlich gerne. Sich in irgendein Studio setzen zu befreundeten Bands und einfach mal zuschauen, wie die so arbeiten. Sich inspirieren lassen, Arbeitsabläufe abschauen und die eigenen optimieren. Nach 7 Studioalben braucht man einfach auch, wenn man Queen ist, neuen Input. Und den holt John sich diesmal bei der Disco-Band Chic. Die sind gerade im Studio und nehmen ihre nächste Platte auf. Ein Song brennt sich dabei in Johns Gehirn und lässt ihn Tage, ja wochenlang eigentlich nicht mehr los. Vor allem als Bassist wünscht er sich, diesen Song geschrieben zu haben. Denn diese Bassline ist zum Reinlegen. Good Times. Als dann ein paar Wochen später Queen in München ihre 8. Platte aufnehmen, hat John tatsächlich einen neuen Song dabei. Mit einer neuen Bassline, die sich stark an Good Times orientiert. Aber eben auch diesen bestimmten Queen-Sound hat. Und daraus wird nach ein bisschen Arbeit von Freddie, Brian und Roger einer der größten Hits von Queen. Another One Bites the Dust.

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1: Ich bin Babette Büchner. Der Landtag in Sachsen-Anhalt hat einen AfD-Politiker zum Präsidenten des Parlaments gewählt. Erstmals in der Geschichte der Bundesrepublik. Während AfD-Chefin Alice Weidel ein Ende der Brandmauerpolitik fordert, äußerten sich Linke und Grüne entsetzt. Linken-Chefin Reicheneck etwa sprach von einer Schande. Ähnlich empört äußerten sich grüne Spitzenpolitiker. Unionsfraktionschef Thorsten Frey zeigte sich ebenfalls besorgt, denn der AfD-Kandidat Rausch hatte in Magdeburg mehr Stimmen bekommen, als AfD und BSW gemeinsam auf die Waage bringen. Die Proteste für bessere Schulen in Frankreich weiten sich aus. Präsident Emmanuel Macron will nach französischen Medienberichten nun am Abend auf einer Krisensitzung über die Lage beraten.
2: Zehntausende Menschen haben sich den Protestzügen hier in Paris und in anderen Großstädten angeschlossen und mit ihren Forderungen nach vernünftig ausgestatteten Schulen und ausreichend Lehrkräften erhalten die jungen Leute jetzt auch breite Unterstützung von Gewerkschaften, Lehrern und ihren Eltern. Die Regierung, die von der Protestwelle kalt erwischt wurde, treibt längst die Sorge um, dass die Proteste sich auch auf andere Bereiche ausweiten und in eine neue Gelbwestenbewegung münden könnten. Aus Paris, Michael Evers.
1: In den USA gibt es so viele Maserninfektionen wie seit Jahrzehnten nicht. Das hat Konsequenzen. Der Bundesstaat New York zieht die Notbremse und hat den Notstand ausgerufen.
3: Mit diesem Notstand kann nun etwa der Kreis derjenigen ausgeweitet werden, die eine Impfung verabreichen dürfen. Bis zum 3. Oktober dieses Jahres gab es insgesamt 108 Masernfälle in dem Bundesstaat. In den USA hatte die Zahl der Maserninfektionen bereits im Juli den höchsten Stand seit Jahrzehnten erreicht. Mehr als 2300 Fälle in 45 Bundesstaaten wurden registriert. Aus New York, Anne Pollmann.
1: Im Rennen um Olympia 2036 muss München ein halbes Dutzend Mitbewerber ausstechen. Als aktuelle Rivalen im Vergabeverfahren nannte das Internationale Olympische Komitee heute Katar, Indien, Südkorea, Ungarn, die Türkei und Südafrika. Als nächstes entscheidet das IOC im März, welcher der Bewerber in die zweite Runde des Vergabeprozesses einzieht.
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6: Ich bin Bobbit Büchner. SPD-Chef Lars Klingbeil hat die Wahl von Tobias Rausch zum ersten Landtagspräsidenten der AfD als Tabubruch bezeichnet. Rausch hatte in Sachsen-Anhalt 4 Stimmen mehr bekommen, als AfD und BSW zusammen haben. Das werfe drängende Fragen auf, so Klingbeil.
7: Auf den Fluren hier im Magdeburger Landtag wird heftig darüber gemutmaßt, woher die 4 zusätzlichen Stimmen für den AfD-Politiker kamen. Kamen sie von der CDU? Deren Fraktion hatte die Empfehlung ausgesprochen, sich zu enthalten. Daran hielten sich aber nicht alle. Einige stimmten auch dagegen. Aber auch dafür? Mit Stimmen einzelner CDU-Abgeordneter könnte sich Ulrich Siegmund von der AfD im Dezember zum Ministerpräsidenten wählen lassen. Aus Magdeburg, Simon Krämer.
6: Die Protestwelle junger Menschen in Frankreich für bessere Lernbedingungen weitet sich aus. Über 250.000 Menschen beteiligten sich heute nach Angaben des Innenministeriums an Demonstrationen. Dabei wurden auch wieder Polizisten mit Gegenständen und Feuerwerkskörpern beworfen. Seit dem Start der Proteste wurden Dutzende Beamte verletzt, allein heute 43. Präsident Emmanuel Macron will nach Medienberichten am Abend auf einer Krisensitzung über die Lage beraten. Das Internationale Olympische Komitee hat die Rivalen Münchens für die Ausrichtung der Olympischen und Paralympischen Spiele 2036 bekannt gegeben. Will die bayerische Landeshauptstadt gewinnen, muss sie ein halbes Dutzend Bewerber ausstechen.
8: Katar, Indien, Südkorea, Ungarn, die Türkei und Südafrika lauten die Mitbewerber der Münchner. Jeder Bewerber hat sein Für und Wider. Katar etwa ist finanziell attraktiv, wäre da nicht die große Hitze und der Irankrieg. Indien ist aufgrund der Bevölkerungsdichte interessant, aber die Luftverschmutzung setzt ein deutliches Minus unter die indische Bewerbung. Würde das IOC die Spiele nach Europa vergeben, hätte München recht gute Chancen gegen Istanbul und Budapest. Tanja Wagner, Nachrichtenredaktion.
6: 5 Tage lang dreht sich alles um Bücher. In Frankfurt am Main ist am Abend die 78. Frankfurter Buchmesse eröffnet worden. Zuerst nur für Fachbesucher, ab Freitag dürfen dann alle auf das Messegelände. Bis Sonntag werden mehr als 250.000 Besucher erwartet.
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1: Ich bin Dirk Zeitler. Erstmal stellt die AfD in Deutschland den Präsidenten eines deutschen Landesparlaments. Der Landtag in Sachsen-Anhalt wählte den AfD-Politiker Tobias Rausch in das höchste Amt. Und zwar mit 4 Stimmen mehr als AfD und BSW zusammen haben.
2: Auf den Fluren hier im Magdeburger Landtag wird heftig darüber gemutmaßt, woher die 4 zusätzlichen Stimmen für den AfD-Politiker kamen. Kamen sie von der CDU? Deren Fraktion hatte die Empfehlung ausgesprochen, sich zu enthalten. Daran hielten sich aber nicht alle. Einige stimmten auch dagegen. Aber auch dafür? Den Wahl des Landtagspräsidenten hat auch Signalwirkung. Mit Stimmen einzelner CDU-Abgeordneter könnte sich Ulrich Siegmund von der AfD im Dezember zum Ministerpräsidenten wählen lassen. Aus Magdeburg Simon Krämer.
1: Die Proteste für bessere Schulen in Frankreich weiten sich aus. Präsident Macron will nach französischen Medienberichten am Abend nun auf einer Krisensitzung über die Lage beraten. Während eines landesweiten Protesttags kam es in Paris und zahlreichen Großstädten heute zu Demonstrationen, an denen sich nach Angaben des Innenministeriums mehr als 250.000 Menschen beteiligten. Die Sorge der Regierung ist, dass die Proteste sich auf andere Bereiche ausweiten könnten. Der frühere Präsident des Bundesnachrichtendienstes, August Hanning, ist heute Morgen festgenommen worden. Die Bundesanwaltschaft wirft ihm versuchten Landesverrat und Spionage vor.
3: Bis 2005 war Hanning BND-Präsident, später wechselte er als Sicherheitsberater in die Privatwirtschaft. Für diese Tätigkeit soll er seinen ehemaligen Büroleiter als Quelle angezapft haben, der immer noch für den BND arbeitete und dem jetzt Beihilfe vorgeworfen wird. Er wurde ebenfalls festgenommen. Über Jahre soll Hanning so einen anderen Nachrichtendienst mit internen BND-Infos versorgt haben. Ihm auf die Spur gekommen sind die Ermittler in Zusammenhang mit dem Entführungsfall der Kinder der Familie Block. Jan-Henner Reitze, Nachrichtenredaktion.
1: Zum Sport. Die U21-Nationalmannschaft fährt als Gruppensieger im nächsten Sommer zur Fußball-Europameisterschaft in Albanien und Serbien. Mit einem 2:0 im abschließenden Qualifikationsspiel gegen Georgien hat die Mannschaft das EM-Ticket gebucht.
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1: Ich bin Dirk Zeitler. Der Landtag in Sachsen-Anhalt hat einen AfD-Politiker zum Präsidenten des Parlaments gewählt, erstmals in der Geschichte der Bundesrepublik. Während AfD-Chefin Alice Weidel ein Ende der Brandmauern-Politik fordert, äußerten sich Linke und Grüne entsetzt.
2: Linken-Fraktionschefin Reichenegg spricht von einer Schande, Vizekanzler Klingbeil von einem Tabubruch. Ähnlich empört äußerten sich grüne Spitzenpolitiker. Und auch Unionsfraktionschef Frei ist besorgt, denn AfD-Spitzenkandidat Rausch bekam im Landtag in Magdeburg mehr Stimmen, als AfD und BSW gemeinsam auf die Waage bringen. Damit könnte die Wahl von Ulrich Siegmund im Dezember zum Ministerpräsidenten Sachsen-Anhalts wahrscheinlicher werden. In Sachsen-Anhalt ist die AfD vom Verfassungsschutz als rechtsextrem eingestuft. Tanja Wagner, Nachrichtenredaktion.
1: Der Unterhaltungskonzern Paramount hat die Übernahme des Hollywood-Konkurrenten Warner Brothers abgeschlossen. Die Aktie des neuen Dachkonzerns Skydance soll nun an der New Yorker Börse gehandelt werden, wie das Unternehmen mitteilte.
3: Der Megamedienkonzern Skydance startet mit einem Haufen Schulden und Sorgen über politische Einflussnahme. Hollywood befürchtet großen Stellenabbau und Liberale befürchten, dass der neue Herrscher, Tech-Milliardär und Trump-Unterstützer Larry Ellison, den Nachrichtensender CNN zensieren wird. Trump kann CNN nicht leiden und hatte den Sender erst kürzlich aus dem Weißen Haus verbannt. Paramount hat versprochen, in den ersten 2 Jahren 30 Filme in die Kinos zu bringen. Aus den USA, Tina Eck.
1: Zum Sport. Im Rennen um Olympia 2036 muss München ein halbes Dutzend Mitbewerber ausstechen. Als aktuelle Rivalen im Vergabeverfahren nannte das Internationale Olympische Komitee Korea, Ungarn, die Türkei und Südafrika. Als nächstes entscheidet das IOC im März, welcher der Bewerber in die zweite Runde des Vergabeprozesses einzieht. Vergeben werden Olympia und Paralympics 2036 bei einer Generalversammlung Mitte 2029. Die U21-Nationalmannschaft fährt als Gruppensieger zur Fußball-Europameisterschaft in Albanien und Serbien. Mit einem 2:0 im abschließenden Qualifikationsspiel gegen Georgien hat die Mannschaft das EM-Ticket gebucht.
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1: Ich bin Dirk Zeitler. Erstmal stellt die AfD in Deutschland den Präsidenten eines deutschen Landesparlaments. Der Landtag in Sachsen-Anhalt wählte den AfD-Politiker Tobias Rausch in das höchste Amt. Und zwar mit 4 Stimmen mehr als AfD und BSW zusammen haben.
2: Auf den Fluren hier im Magdeburger Landtag wird heftig darüber gemutmaßt, woher die 4 zusätzlichen Stimmen für den AfD-Politiker kamen. Kamen sie von der CDU? Deren Fraktion hatte die Empfehlung ausgesprochen, sich zu enthalten. Daran hielten sich aber nicht alle. Einige stimmten auch dagegen. Aber auch dafür? Die Wahl des Landtagspräsidenten hat auch Signalwirkung. Mit Stimmen einzelner CDU-Abgeordneter könnte sich Ulrich Siegmund von der AfD im Dezember zum Ministerpräsidenten wählen lassen. Aus Magdeburg Simon Krämer.
1: Der frühere BND-Präsident Hanning ist unter Spionageverdacht festgenommen worden. Nach Angaben des Generalbundesanwaltes geht es unter anderem um versuchten Landesverrat und geheimdienstliche Agententätigkeit. Ebenfalls festgenommen wurde Hannings früherer Büroleiter. Er soll Hanning gegen Geld mit mehr als 2000 teils als Verschlusssache eingestuften Dokumenten des Bundesnachrichtendienstes versorgt haben. Hanning soll die Informationen für seine Tätigkeit als Sicherheitsberater genutzt haben. Zum Sport. Das Internationale Olympische Komitee hat die Rivalen Münchens für die Ausrichtung der Olympischen und Paralympischen Spiele 2036 bekannt gegeben. Will die bayerische Landeshauptstadt gewinnen, muss sie ein 50 Dutzend Bewerber ausstechen.
3: Katar, Indien, Südkorea, Ungarn, die Türkei und Südafrika lauten die Mitbewerber der Münchner. Jeder Bewerber hat sein Für und Wider. Katar etwa ist finanziell attraktiv, wäre da nicht die große Hitze und der Irankrieg. Indien ist aufgrund der Bevölkerungsdichte interessant, aber die Luftverschmutzung setzt ein deutliches Minus unter die indische Bewerbung. Südafrika hat dagegen keine Erfahrung mit Olympischen Spielen. Würde das IOC die Spiele nach Europa vergeben, hätte München recht gute Chancen gegen Istanbul und Budapest. Tanja Wagner, Nachrichtenredaktion.
1: Die U21-Nationalmannschaft fährt als Gruppensieger zur Fußball-Europameisterschaft in Albanien und Serbien. Mit einem 2:0 im abschließenden Qualifikationsspiel gegen Georgien hat die Mannschaft das EM-Ticket gebucht.
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